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1: 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Paraíso von Lost Frequency.

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1: Die Nachrichten mit Christina Maria Greve. Guten Morgen. Die USA haben trotz des Ukraine-Krieges neue Geschäfte mit Russland angekündigt. Hintergrund sind die hohen Spritpreise. So ist Diesel seit Beginn des Iran-Kriegs in den USA um mehr als 65% gestiegen. Nina Barth, WDR Washington.
2: Der US-Präsident hat verkündet, er habe mit Russlands Präsident Wladimir Putin vereinbart, dass aus Russland hunderttausende Tonnen Diesel für die USA und den Weltmarkt zur Verfügung gestellt würden. Das US-Finanzministerium erteilte eine befristete Genehmigung für den Import von russischem Diesel. Eigentlich haben die USA wegen des russischen Angriffskrieges Sanktionen gegen russische Energiefirmen verhängt. Aber Donald Trump steht 3,5 Wochen vor den Kongress-Zwischenwahlen innenpolitisch wegen hoher Preise unter Druck. Der ukrainische Präsident Volodymyr Zelensky kritisierte den Deal zwischen den USA und Russland scharf.
1: Zelensky sagte, die Vereinbarung sei eine Investition in den Krieg. Für Ärger sorgte vor allem auch der Zeitpunkt des Dieselabkommens. Zeitgleich hatten US-Verhandler in Miami mit Vertretern der Ukraine und der EU über ein mögliches Kriegsende gesprochen. Im Rheinland warnen die Behörden in zwei Städten vor Bakterien im Trinkwasser. Die können zu Durchfall oder Erbrechen führen. Mehr dazu von WDR-Reporter Benedikt Kaninski.
3: Im Trinkwasser von Wesseling sind E. coli-Bakterien entdeckt worden. Das Wasser wird teilweise auch in Bornheim genutzt. Die Behörden im Rhein-Erft- und Rhein-Sieg-Kreis haben deshalb ein Abkochgebot für Wesseling und Bornheim verhängt. Wer also Leitungswasser trinken oder zum Zähneputzen nutzen möchte, muss es vorher sprudelnd abkochen und anschließend abkühlen lassen. Dadurch werden die Bakterien abgetötet. Das gilt, bis die Behörden Entwarnung geben. Wie die Bakterien ins Wasser gelangt sind, wird noch untersucht.
1: Und das ist gerade auch noch wichtig. Die versuchte Entführung einer Fly-Dubai-Maschine vor anderthalb Wochen sollte offenbar ein Selbstmordanschlag werden. Laut Ermittlern der Arabischen Emirate wollte der Co-Pilot die Maschine auf den Flughafen in Tel Aviv lenken. Die Schufa hat angekündigt, Auskunft über Daten zu geben, die bei ihr gespeichert sind. Recherchen von NDR und SZ hatte ergeben, dass auch sehr alte Informationen über Verbraucher noch gespeichert sind. Zehntausende forderten Einsicht. Heute wird das Jugendwort des Jahres bekannt gegeben. Im Finale stehen noch drei Begriffe, alle Englisch. Crash-Out, Rage-Bait und Peak. In der Fußball-Bundesliga hat Borussia Dortmund die ersten Punkte liegen lassen. Der BVB verspielte zu Hause eine 2-0-Führung gegen Bremen. Die Partie endete 2-2. In Olsberg im Hochsauerlandkreis startet heute ein Rekordversuch. Dort soll die größte Unterrichtsstunde Deutschlands stattfinden. Zwei Lehrkräfte wollen 1500 Schülerinnen und Schüler gleichzeitig unterrichten. WDR-Reporter Matthias Heise sagt, was auf dem Stundenplan steht.
4: Im Mittelpunkt der Unterrichtsstunde steht das Schulmotto Deine Schule, deine Zukunft. Die Schülerinnen und Schüler sollen sich unter anderem mit der Frage beschäftigen, was für sie eine gute Schule ausmacht. Auch was die Schule für ihre Zukunft bedeutet.
1: Der Rekordversuch findet im Rahmen eines großen öffentlichen Campusfestes am Berufskolleg Olsberg statt. Das war WDR Aktuell. Das Wetter in Nordrhein-Westfalen wird heute wechselhaft und windig. Dazu ziehen erst vereinzelt, am Nachmittag dann häufiger Schauer durch. Auch kurze Gewitter sind möglich. In Winterberg bis 8 Grad, in Remscheid bis 13, in Bergheim bis 16 Grad. Morgen ähnlich, Richtung Rheinland sind Schauer aber insgesamt seltener bei 7 bis 15 Grad. Und am Montag erst teils neblig, sonst meist trockener Sonne-Wolken-Mix bei 14 bis 18 Grad. Die Zeit 6.04 Uhr.
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1: Die Nachrichten mit Christina Maria Greve. Guten Morgen. US-Präsident Trump hat ein umstrittenes Geschäft mit Russland angekündigt. Es geht um hunderttausende Liter Diesel für die USA und den Weltmarkt. Der ukrainische Präsident Zelensky kritisierte das Geschäft, es sei eine Investition in den Krieg. Was Trump bezweckt, dazu Nina Barth, WDR Washington.
2: Donald Trump will punkten bei den Wählerinnen und Wählern, denn hier sind in 3,5 Wochen am 3. November Kongress-Zwischenwahlen. Und Trumps Republikaner müssen damit rechnen, dass sie ihre Mehrheit im Repräsentantenhaus verlieren, vielleicht sogar auch im Senat. Donald Trump ist extrem unbeliebt. Die Umfragen zeigen, dass die Wähler extrem unzufrieden sind, vor allem wegen der hohen Preise, auch für den Sprit. Und da machen sie Trump und seine Politik für verantwortlich. Und jetzt hat Trump eben auf Truth Social geschrieben, niedrige Preise, vor allem für die Farmer, Rancher und Truckerfahrer, sind meine oberste Priorität.
1: Wer einen Kredit braucht, kommt an der Schufa nicht vorbei. Die Firma gibt Banken und Geschäften Informationen über die Zahlungsfähigkeit von Kunden. Dabei hat sie offenbar verheimlicht, dass auch sehr alte Daten noch gespeichert sind. Die will die Schufa jetzt offenlegen. Peter Hornung berichtet.
3: In den kommenden Tagen schon sollen die ersten Verbraucherinnen und Verbraucher Zugang zu ihren historischen Daten bekommen. Das kündigte die Schufa nun an. Zehntausende haben bereits um Auskunft gebeten, seit im Juli durch Recherchen von NDR und Süddeutscher Zeitung bekannt wurde, dass es diese Schattendatenbank gibt. Sie bekommen nun von der Schufa per Post einen Zugangscode und können sehen, welche sensiblen, aber veralteten Informationen über sie seit Jahren gespeichert sind. Es handelt sich dabei um Daten, von denen man bis vor kurzem annahm, dass sie längst gelöscht worden seien. Betroffen sind bis zu 68 Millionen Menschen in Deutschland.
1: In der Bochumer Jahrhunderthalle findet am Abend eine Trauerfeier für Ralf Richter statt. Der Schauspieler war vor knapp 4 Wochen mit 69 Jahren gestorben. Er wurde mit Filmen wie Das Boot oder Bang Boom Bang bekannt. WDR-Reporter Niklas Schenk.
4: Um die 200 Freunde und Kollegen von Ralf Ralle Richter sind eingeladen. In Essen geboren, wuchs Richter in einem Bochumer Arbeiterviertel auf. An der Halle werden viele Fans erwartet. Auf Bildschirmen sollen Bilder Richters gezeigt werden. Außerdem spielt die Heavy-Metal-Band Rage, mit der Ralf Richter einst beim Wacken-Festival aufgetreten war. Beerdigt werden soll Richter in den kommenden Wochen dann in Holland. Laut seiner Familie soll seine Asche, wie von ihm gewünscht, im Meer verstreut werden.
1: Und auch das beobachten wir. Im Ruhrgebiet sind die Bahnstrecken zwischen Duisburg und Essen sowie zwischen Duisburg und Oberhausen jetzt komplett gesperrt für 3 Wochen wegen Bauarbeiten. Im Rheinland sind in einem Wasserwerk Kolibakterien gefunden worden. In Bornheim und Wesseling sollen die Menschen das Trinkwasser deshalb vorsichtshalber abkochen, bevor sie es nutzen. Und die deutschen Fußballerinnen haben ihr Testspiel gegen Australien gestern Abend gewonnen mit 4:2. Für die WM nächstes Jahr ist das Nationalteam schon qualifiziert. In der Düsseldorfer Altstadt werden heute Reibekuchen verschenkt, rund 10.000 Stück. Die Tischgemeinschaft Scholl-Jonges will mit der Aktion Spenden sammeln. Für wen, sagt WDR-Reporterin Paula Gerhardus.
5: Unter anderem für den Gute-Nacht-Bus, der obdachlose Menschen mit Essen und Kleidung versorgt. Das Ganze findet zum zweiten Mal statt. Letztes Jahr wurden etwa 3.000 Reibekuchen in Düsseldorf verteilt. Die waren so beliebt, dass der Verein diesmal mehr als die dreifache Menge einplant.
1: Dafür braucht der Düsseldorfer Verein mehr als 1000 Kilo Kartoffeln. Auch die sind eine Spende von 2 Bauern aus der Region. Das war WDR aktuell. Das Wetter wird heute wechselhaft und windig. Dazu ziehen erst vereinzelt, am Nachmittag dann häufiger Schauer durch. Auch kurze Gewitter sind möglich. In Lüdenscheid bis 12 Grad, in Unna bis 15 und in Düsseldorf bis 16 Grad. Morgen ähnlich, Richtung Rheinland sind Schauer aber insgesamt seltener bei 7 bis 15 Grad. Am Montag erst teils neblig, sonst meist trocken bei 14 bis 18 Grad. Die Zeit 7.04 Uhr.
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1: 8 Uhr, wir sind Julian Cooper
2: und Sarah Batkowski. US-Präsident Trump sorgt gerade mit einem umstrittenen Move für Schlagzeilen. Er hat gesagt, dass er riesige Mengen Diesel von Russland kaufen will, damit die Spritpreise in den USA runtergehen.
1: In der Ukraine kommt die Meldung nicht gut an. Präsident Zelensky sagt, damit verdient Russland wieder mehr Geld und kann so den Krieg gegen die Ukraine weiterfinanzieren.
2: Der Deal zwischen Trump und dem russischen Präsidenten Putin ist nur möglich, weil das Finanzministerium in den USA eine Ausnahme von Strafen macht. Dabei wurde erst letzten Monat ein Gesetz für härtere Strafen gegen Russland beschlossen.
1: Trump will aber offensichtlich bei den Menschen punkten. Im November sind in den USA Zwischenwahlen und die sind sowas wie eine Abrechnung mit dem Präsidenten und seiner Partei. Umfragen zeigen, dass Trump gerade ziemlich unbeliebt ist, vor allem wegen der hohen Preise, auch für Sprit.
2: Wer in Wesseling oder Bornheim im Rheinland wohnt, sollte nicht mehr einfach so das Wasser aus dem Wasserhahn benutzen. Beide Städte warnen davor, dass Kolibakterien drin sein könnten.
1: Die wurden in einem Wasserwerk gefunden und können Magenprobleme machen. Vor dem Trinken oder Zähneputzen soll man das Wasser erst abkochen. Wo die Bakterien genau herkommen und wie lange die Probleme dauern, ist noch nicht klar.
2: In Bochum ist am Abend ein langer Feuerwehreinsatz gut ausgegangen. Ein Hund hatte sich in einem Fuchsbau verheddert und kam nicht mehr alleine raus.
1: Die Feuerwehr hat mit kleinen Kameras gesucht und dann ein 2 Meter tiefes Loch gegraben. Nach fast 3 Stunden konnte der Hund wieder raus.
2: In der Fußball-Bundesliga hat Dortmund kurz vor Schluss noch die Führung verspielt. Gegen Bremen gab es am Ende ein 2:2. Nico Schlotterbeck sagt:
3: Ja, ist leider ärgerlich.
1: Besser lief es für die Fußballerinnen der Nationalmannschaft. Im Testspiel besiegten sie Australien mit 4:2.
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4: Ja, und dazu schauen wir erstmal nach Berlin. Aktuell sieht es hier nämlich ziemlich freundlich aus. Überwiegend sonnig über den Tag. Ein paar Minitropfen sind immer mal möglich mit herbstlichen Temperaturen. Gerade sind wir noch bei angenehmen 12 Grad. In Köln und umzu sieht es ähnlich aus mit einem Mix aus Sonne und Wolken bei gerade 11 Grad. Und auch Bremen zeigt sich herbstlich, gerade bei Temperaturen von 10 Grad. Hier gibt es dann zum Nachmittag hin sogar einige Schauer.
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4: Guten Morgen, Leute. Ey, wir sind ja jetzt total im Herbst gelandet, ne? Es ist ja heute Morgen auf dem Weg hierher echt kalt gewesen und ich finde, das ist auch gut so. Immerhin ist es jetzt ja auch die Jahreszeit dafür. Und wenn ich überlege, dass wir vor ein paar Wochen noch Temperaturen über 20 Grad hatten, schon crazy. Also, als ob der Sommer sich geweigert hat, uns zu verlassen. Aber ey, auch der Herbst ist cool. Spooky Season, Cozy Season, jeder sieht das ja anders. Hauptsache, wir machen das Beste draus.

0: Ja, Leute, endlich Wochenende, oder? Wir machen es uns schon cozy zusammen, schauen mal, was es so Schönes aus der vergangenen Woche gab. Und meistens reicht ja auch was super Simples, oder? So wie bei Lukas.
1: Ich war letztes Wochenende mit meiner Freundin im Restaurant und das war einfach sehr schön.
0: Ja, einfach so ein schönes Date, ja. Aber es gab ja auch ganz andere besondere Momente, die euch die Woche jetzt extrem gerettet haben.
2: Das Foto von meiner neugeborenen Nichte. Das war mein Bruder, das erste Kind. Und sonst hatte ich immer nie so die Vorstellung mit ihm und einem Kind. Und jetzt ist es noch umso schöner.
3: Ich war in einem Physik-Vorstellungsrunde und ich habe schon jemanden, der Semester über mir ist. Und ich habe den Vorkurs nicht gemacht. Und die Person hat mich dann im Nachhinein beruhigt, dass es nicht so wichtig war, den Vorkurs nicht gemacht zu haben. Und da war ich halt so richtig erleichtert, weil ich so war, okay, ich schaffe das noch.
4: Ich war mit meiner WG im Zimmer und wir haben uns alle zusammen in eine Ecke gelegt und zusammen gelesen. Das hat ganz gut getan.
0: Siehst du, das klingt doch super chillig und trotzdem was gemeinsam gemacht. Ja, und zusammen Cosmo hören könnt ihr auch. Habt einen schönen Samstag, Leute.

0: Drake mit Science hier in Cosmo. Und es gibt ja so Menschen, die finden wirklich für alles einen Schuldigen. Selber sind sie aber nie schuld. Wir alle kennen so eine Person. Und dazu kommt jetzt ein neuer Film in die Kinos. Lügen über meine Mutter heißt der. Und da treibt der Familienvater genau das auf die Spitze der Lächerlichkeit. Weil ab einem Punkt dreht sich zu Hause alles nur noch darum, dass seine Frau zu dick ist. Basiert übrigens auf dem Bestseller von Daniela Dröscher und heute kommt der Film ins Kino. Cosmo Filmfachfrau Alexandra Kosma war schon drin und findet ihn echt super stark. Alex, der Film spielt in den 80ern und es geht um eine Familie, deren Probleme alle ausnahmslos mit dem Gewicht der Mutter zu tun haben. Wie genau soll das funktionieren?
1: Ja, also Cornelias Mann, der meint, sie wiege zu viel. Deshalb wird er bei der Arbeit auch nicht gesehen. Seine Frau ist ja nicht vorzeigbar. Werner lässt wirklich keine Gelegenheit aus, Cornelia zu erniedrigen. Er fängt sogar an, sie zu wiegen. Ja, und das passiert alles vor den Augen der Tochter, die sich zu Recht fragt, warum es in ihrem Haus eigentlich kein anderes Thema gibt als das Gewicht ihrer Mama.
2: Mama?
3: Ja?
2: Warum ist das wichtig, wie viel man wiegt?
3: Für deinen Papa. Für deinen Papa ist es wichtig.
2: Und warum?
3: Keine Ahnung. Ich glaube, weil er...
2: Er hat gesagt, weil das ungesund ist.
3: Ach, das hat er gesagt?
2: Ja, für die Gelenke und weil man sich dann nicht so gut bewegen kann.
3: Wenn er die Antwort schon weiß, wieso fragst du mich dann?
1: Ja, die kleine Ella gerät hier zwischen die Fronten, versteht aber schon als Kind, dass da irgendwas nicht stimmt. Sie schaut zu ihrer Mutter auf, sie findet sie hübsch, egal was der Papa sagt. Oder die Oma, denn auch Cornelias Schwiegermutter ist überhaupt gar keine Hilfe. Sie schikaniert sie, genauso wie es der Sohn tut und hilft ihr nicht bei der Betreuung von Ella, als Cornelia wieder arbeiten möchte. Sie hatte eben auch diese Vorstellung, wie eine gute Frau und Mutter zu sein hat, zu Hause, still und ja, auch schlank.
0: Okay, also es geht also um vermeintliche Schönheitsideale, aber eben auch um die Rolle der Frau. Du hast vorhin schon gesagt, dass im Vergleich sich erschreckend wenig geändert hat. In welchen Bereichen denn?
1: Ja, zum Beispiel was die Rollenverteilung angeht, was Care-Arbeit angeht, aber eben auch, wie der weibliche Körper auszusehen hat. Klar, das passiert heute irgendwie in anderer Form und auf anderen Plattformen, aber es ist immer noch Thema. Ganz spannend ist, wir sehen alles aus der Perspektive von Ella, also der Tochter. Und sie sieht alles einerseits durch ihre kindlichen Augen, andererseits ordnet sie aber wie eine Erwachsene alles ein und lässt dabei sogar Fakten mit einfließen. Zum Beispiel, wie viele Frauen heute noch in finanziell abhängigen Beziehungen verstecken. Und dadurch wird die Brücke ins Heute geschlagen zur erwachsenen Ella, die vielleicht heute auch Kinder hat. Und Ellas Blick ist nicht wertend, weil sie eben noch ein Kind ist. Sie spürt aber sehr wohl, dass etwas nicht stimmt. Das wird dann zum Beispiel auch in dieser Szene deutlich, als Cornelia mit der Einschulung von Ella wieder anfangen möchte zu arbeiten.
4: Und wer passt auf Ella auf?
3: Naja, ich dachte eben mit dem Schulbeginn und vielleicht fragen wir mal Oma Martha.
4: Ein Kind braucht seine Mutter.
3: Sonst sagst du immer, ein Kind braucht andere Kinder. Was denn jetzt?
4: Jetzt hält sie sich wieder für besonders schlau.
2: Ist sie ja auch.
1: Ja, ist sie ja auch, sagt sie. Dieser Blick durch die Augen des Kindes ist das, was den Film erst so besonders macht und so berührend.
0: Ja, es klingt ein bisschen heavy, also eher sehr heavy. Was macht ihn denn so trotzdem sehenswert? Warum sollte ich mir den angucken?
1: Also Protagonistin Rosalie Thomas, sie hat das Drehbuch geschrieben und spricht auch in all ihren Interviews über die Aktualität des Films. Dadurch ist er sehr spannend. Und klar ist heute vieles hoffentlich wesentlich abgeschwächter, als wir es im Film sehen. Aber die Themen sind halt noch da, wollen adressiert und im besten Fall wollen sie auch irgendwann mal gelöst werden. Nicht nur im Kleinen und in Beziehungen, sondern vor allem im System. Und der Film schafft es über ein konkretes Familiendrama etwas viel Größeres zu erzählen. Und gleichzeitig ist eben Lügen über meine Mutter auch eine sehr berührende Geschichte über die Liebe zwischen Mutter und Tochter, eine ganz besondere Beziehung, die total prägend ist und das hat mich dann auch sehr gecatcht.
0: Okay, ich muss sagen, jetzt bin ich irgendwie auch hooked, aber ist locker auch so ein Film, bei dem man sich so richtig aufregen kann. Also wenn ihr auf sowas Bock habt, Lügen über meine Mutter, so heißt der, und läuft frisch in den Kinos und über neue Sachen können wir ja auch sprechen, nämlich freshe Musik haben wir jetzt auch für euch.
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Kurz nach 9:30 hier in Cosmo. Na Leute, vermisst ihr den Sommer schon? Falls ja, gibt's jetzt den perfekten Track. Ja, der Sound, der schreit jetzt nicht direkt nach Sommer, aber der Name des Tracks, würde ich sagen, schon eher. Das ist Childish Gambino mit Feels Like Summer hier in Cosmo.

0: Ja, Leute, so lecker kochen wie Oma und das sogar mit Oma. Gen Z hat da richtig Bock drauf. Unter dem Hashtag NonnaMaxing zeigen sich ganz viele junge Menschen gerade beim Backen, Kochen, aber eben auch beim Stricken oder Spazieren, einfach weil es entspannt ist und einfach gut tut. Und das Krasse, bei vielen Apps werden sogar Aktivitäten mit Omas angeboten. In Italien zum Beispiel, da kann man einen Nachmittag lang mit einer Nonna Original Pasta kochen. Die Workshops sind weit im Voraus schon ausgebucht und genau so einen hat Cosmo Report Judith Rubatscher für uns besucht.
1: Nonna Maresa wartet schon in der Tür und hat die Hände in die Hüften gestemmt. Die 78-Jährige trägt eine Föhnfrisur und ein Kleid mit riesigen türkisen Punkten drauf. Was hast du für tolle Augen? Komm her, mein Liebling. Willkommen bei Nonna Maresa. Die Oma küsst ihre Leihenkel, kneift sie in die Wange. Im Wohnzimmer Schränke mit Glasvitrinen, Gemälde in schweren Goldrahmen. Auf einer langen Holztafel stehen Mehl und Eier bereit. Auf die zeigt Nonna Maresa jetzt und plappert drauf los. Eine Übersetzerin steht neben ihr, weil Nonna natürlich nur Italienisch spricht. Der Nachmittag bei Nonna kostet rund 100 Euro. Die Idee dafür stammt von Unternehmensgründerin Chiara Nicolanti. Sie selbst hat große Teile ihrer Kindheit bei der Oma verbracht und sagt, Omas tragen ein Wissen in sich, das uns dabei hilft, uns nicht zu verlieren in der heutigen Welt, die so schnelllebig ist. Immer mehr Menschen scheinen das ähnlich zu sehen. Die Online-Plattform Get Your Guide verzeichnet in den letzten Jahren einen Anstieg von 50% bei Buchungen von Reiseaktivitäten, die von älteren Personen geführt werden. Und auch, dass die Teilnehmer gerade immer jünger werden, beobachtet Chiara. Eine Gruppe von 20-Jährigen, die zu Oma kommt. Als ich das zum ersten Mal gesehen habe, war ich von den Socken und dachte, was machen die hier? Warum sind die nicht in der Disco? Dann habe ich verstanden, die brauchen genau das. Inzwischen sind es fast 20 Omas, die bei ihr eingestellt sind. Wie Nonna Maresa, die der Gruppe in ihrem Wohnzimmer gerade zeigt, wie man den Teig für die Nudeln richtig ausrollt. Ich habe das Gefühl, mich zu verwirklichen. In unserem Alter, wenn du in Rente bist, sitzt du ja sonst den ganzen Tag nur mehr auf dem Sofa und schaust Fernsehen. Während Nellys Nudelteig perfekt auf dem Holzbrett liegt, sieht der von Mats eher runzelig aus. Von Nonna Maresa gibt's dafür einen strengen Blick. So einfach ist es dann doch nicht.
2: Dann willst du auch irgendwie wie Nonna machen und da fehlt dann schon irgendwie 50, 60 Jahre Erfahrung.
1: Mit Nonnas Hilfe klappt's am Ende doch. Der widerspenstige Teig verwandelt sich in weiche Verfalle mit Mandelpesto, die alle gemeinsam am großen Tisch essen. Buon appetito! Mats Freundin Nelly findet's
3: super lecker. Ich glaube, dass man sich noch mal mehr Zeit nehmen sollte, so solche Sachen auch selbst zu machen in Zukunft. Nicht einfach nur Pesto zu kaufen.
1: Mit viel Zeit und Ruhe etwas mit den eigenen Händen machen. Mats und Nelly hat Oma Maresa auf den Geschmack gebracht. 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

Trettmann und Kitschkrieg hier in Cosmo mit für dich da. Was macht für K1 eine heiße Clubnacht aus? Eng aneinander tanzen, laute Musik und Shots trinken. Die Klassiker eben. All diese Tätigkeiten beschreibt sie in ihrem Song Risk It All. Direkt in der ersten Strophe schlägt sie charmant und flirty vor, der angesprochenen Person einen Drink auszugeben. Bei Free Drinks, da würde ich auch nicht Nein sagen. K1 verbirgt aber nichts und stellt direkt klar, dass sie die angesprochene Person mit nach Hause nehmen will. Ihr wisst schon. Dazu wird immer wieder ein Vocal-Sample aufgegriffen, und zwar das von Nellys Clubhymne Hard In Here. Also echt eine smoothe Nummer mit viel Ausstrahlung. Wir hören mal rein, Leute, das ist K1, also nicht der aus Deutschland, den ihr vielleicht durch Bushido kennt, sondern ausgeschrieben KWN aus Großbritannien. Das ist Risk It All.

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1: 9 Uhr, wir sind Julian Cooper
2: und Sarah Bartkowski. Wir gucken auf eins der härtesten Sportevents überhaupt. Heute ist Ironman auf Hawaii. 3,8 Kilometer Schwimmen, 180 Kilometer Radfahren und am Ende noch ein Marathon mit 42 Kilometern.
1: Das alleine ist ja schon nicht ohne. Der Ironman auf Hawaii ist aber auch wegen dem warmen und feuchten Klima da sehr hart. Geschwommen wird im offenen Meer, da können Wellen und auch Quallen ein Problem sein.
2: Insgesamt sind 7 deutsche Männer dabei, unter anderem Patrick Lange. Er hat schon 3-mal auf Hawaii gewonnen. Lange sagt, dass es wichtig ist, die eigenen Kräfte gut einzusetzen.
3: Gerade beim Marathon, wenn es ins Energy Lab runtergeht und dort in dieser Senke einfach die Hitze steht und du keine Zuschauer mehr hast, du einfach wirklich komplett alleine bist mit dir und deinen Gedanken, da kommt, glaube ich, die wirkliche Stärke dann raus.
2: Es ist für Lange der letzte Ironman.
1: Zum ersten Mal seit 3 Jahren gehen die Frauen wieder gleichzeitig mit den Männern an den Start. Das geht ein paar Minuten später nur los. Deutsche Favoritin ist Laura Philipp. Sie hat 2024 gewonnen.
2: In Wesseling und Bornheim im Rheinland gilt gerade, Wasser aus dem Hahn nicht einfach so trinken oder zum Zähneputzen nehmen. In 2 Wasserwerken wurden Kolibakterien gefunden.
1: Die können starke Magenprobleme machen. Deshalb soll das Wasser erstmal abgekocht werden, bis es eine Entwarnung gibt.
2: An einem Berufskolleg in Olsberg im Sauerland ist heute Schule als Rekordversuch. Geplant ist die größte Unterrichtsstunde in Deutschland.
1: 2 Lehrer unterrichten 1500 Schülerinnen und Schüler, gibt aber kein Mathe oder so, sondern gesprochen wird darüber, was sich am Berufskolleg ändern könnte.
2: Für den BVB hat es in der Fußball-Bundesliga gestern Abend ein hartes Spiel gegeben. Dortmund hat in den letzten paar Minuten eine 2-0-Führung gegen Bremen verspielt und am Ende stand es 2-2.
1: Besonders mies für viele BVB-Fans. Der späte Ausgleich kam von Ex-Dortmunder Niklas Füllkrug.
4: Das Tor war jetzt gar nicht für mich wichtig, dass es gegen den BVB war. Es war natürlich wichtig, um den Punkt hier mitzunehmen.
1: Damit können an diesem Wochenende schon die Bayern und Freiburg den BVB von der Tabellenspitze kicken.
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5: Und dazu schauen wir jetzt zum Norden nach Bremen. Das zeigt sich nämlich sehr herbstlich gerade hier bei Temperaturen von 11 Grad. Hier gibt es dann zum Nachmittag sogar einige Schauer. In Berlin sieht es aktuell eher freundlich aus, überwiegend sonnig über den Tag. Ein paar Minitropfen sind immer mal möglich mit herbstlichen Temperaturen. Gerade sind wir bei angenehmen 12 Grad. Und in Köln und Umzu sieht es ähnlich aus mit einem Mix aus Sonne und Wolken bei gerade 11 Grad.
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5: Guten Morgen, Leute. Gleich nach dem Track habt ihr die Chance, wieder Gästenlisteplätze zu gewinnen. Wofür, verrate ich euch dann gleich. Dranbleiben lohnt sich also.

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1: Ja, ein Konzertabend, eine Clubnacht oder ein Mini-Festival. Warum nicht einfach alles zusammen, Leute? Denn Cosmo Big Up geht jetzt wieder in den Start. Ja, Leute, David Walters liefert tanzbare Songs mit Message beim Cosmo Big Up. 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Neben David Walters sind mit dabei Lady Lesher, Ghana Madani, Willy Brandt und Balti, J.I. 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Also der Abend ist voll und damit ist eine krasse Nacht ready für euch. So, und jetzt könnt ihr euch entweder selbst Tickets gönnen oder ihr habt jetzt Glück und könnt jetzt welche bei uns gewinnen. Jetzt müsst ihr anrufen, dann setzen wir euch auf die Gästeliste. Die Nummer ist 0800 567 4x8. Ich wiederhole es nochmal für euch. 0800 567 4x8. Und so lange, bis wir jemanden finden, hören wir Musik rein. Das ist Tropical Sound von David Walters. Und ich hoffe gleich auf eine nette Person in der Leitung.
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2: So Leute, wir haben einen Gewinner gesucht für unsere Cosmo Backup Gästeliste und wir haben vielleicht jemanden gefunden. Hallo Rob. Hallo Jan.
3: Hallo.
2: Hi, wie geht's dir?
3: Ja, hi, mir geht's blendend. Jetzt, wo ich bei euch in der Leitung bin und eventuell die Chance habe, auf die Gästeliste zu kommen, da geht's mir natürlich schon mal im Vorab gut. Vorfreude, schönste Freude.
2: Ja, auf jeden Fall. Wie sieht's denn bei dir aus mit den Künstlerinnen? Kennst du jemanden von der Party, die da am Start ist? Irgendwelche Künstler?
3: Ja, also die David Walters, die was ihr gespielt hattet, also die so ein bisschen mehr Dancehall macht und sowas, das ist und Partymucke ist ganz interessant. Dann sind halt andere Künstler, die ich jetzt noch nicht gehört habe, mehr mit einem interessanten Namen, Willy Brandt, nicht? Das erinnert mich ja an jemanden.
2: Ja, okay.
3: Ist ganz cool und die Mucke, die ihr vorab jetzt gespielt habt, die im Hinblick auf die Gästeliste hat sich halt sehr gut angehört. Eine Mischung aus clubbig und Party und so weiter. Und das ist genau mein Ding.
2: Das ist voll dein Style. Okay, das klingt doch super. Du, weißt du, Rob, ich habe jetzt was ich dir sagen muss.
3: Ja.
2: Du kommst auf die Gästeliste.
3: Wie geil ist das denn? Dankeschön.
2: Hey, cool. Sehr, sehr gerne, Rob.
3: Ich umarme euch. Cool.
2: Ganz viel Spaß und denk an uns.
3: Ja, auf jeden Fall. Das werde ich auf jeden Fall machen. Definitiv. Dankeschön.
2: Gerne.
3: Ja, vielen Dank. Ja. Cool.
2: Mach's gut, Rob. Ciao.
3: Freut mich. Judy, bis dann. Tschüss.

0: Leute, Leute, Leute, was war da diese Woche wieder in der Politik los? Auch wenn es im Landtag von Sachsen-Anhalt ziemlich nüchtern klang, nachdem das Wahlergebnis verkündet war.
1: Damit hat der Wahlvorschlag der Drucksache 9/10 die erforderliche Mehrheit erhalten. Sehr geehrter Herr Kollege Rausch, Sie sind damit zum Präsident des Landtages von Sachsen-Anhalt gewählt worden und ich gratuliere Ihnen hierzu. Ach so, Entschuldigung.
2: Sehr geehrte Damen und Herren Abgeordnete, ich danke Ihnen für das Vertrauen, das Sie mir mit der Wahl zum Präsidenten des Landtages von Sachsen-Anhalt entgegengebracht haben.
0: Ja, zum ersten Mal überhaupt ist jetzt mit Tobias Reiche, ein AfD-Politiker, in das Amt eines Landtagspräsidenten gewählt worden. Da steckt aber noch mehr drin, laut der grünen Abgeordneten Susan Schibora-Seidlitz. Das sagte sie nach der Wahl im Landtag.
3: Heute ist das mehr als eine normale Parlamentskonstituierung. Heute ist festzustellen, dass mit der Wahl eines Mitglieds einer gesichert rechtsextremen und verfassungsfeindlichen Partei zum Präsidenten dieses Hauses eine Grenze überschritten worden ist.
0: Ja, und so sahen das auch die Demonstranten vor dem Parlamentsgebäude in Magdeburg. Besonders groß ist aber die Aufregung, weil der AfD-Kandidat noch 4 Stimmen mehr bekommen hat, als AfD und BSW zusammen haben. Die hätten eigentlich schon gereicht, um Tobias Reiche in das Amt zu wählen. Und rein rechnerisch deutet alles darauf hin, dass diese Stimmen aus Reihen der CDU von noch Ministerpräsident Sven Schulze kam. Da die Wahl aber geheim ist, lässt sich das nicht sicher sagen. Anders lief übrigens eine Abstimmung im Thüringer Landtag diese Woche. Den wollte die AfD auflösen, um Neuwahlen zu erzwingen. Der Antrag verpasste aber die nötige 2/3-Mehrheit.

0: Wenn man krank ist, bedeutet das oft nicht nur, dass Körper oder Psyche nicht mehr mitmachen, auch das Sozialleben leidet häufig daran. Weniger Kontakte, vielleicht keinen Job mehr, keine feste Struktur im Alltag und irgendwann fehlen dann Menschen um einen herum. In Belgien gibt es aber eine Gemeinde, die genau das verhindert und das schon seit über 700 Jahren. Kosmo-Reporterin Melissa Kunkel, was genau läuft da anders?
1: Ja, da gibt es einfach für Menschen mit psychischen Erkrankungen die Möglichkeit, bei sogenannten Gast- oder Pflegefamilien unterzukommen. Also nicht einfach in einer geschlossenen psychiatrischen Einrichtung, sondern so mitten im Alltag und unter Leuten. Und das wird zum Beispiel so in der Gemeinde Lierneux gemacht. Mhm. Die Idee dahinter ist, dass psychische Betreuung man nicht nur beim Arzt bekommt oder in der Klinik, sondern dass das auch passiert, wenn man gemeinsam isst, wenn man was zusammen kocht und einfach allgemein durch das Miteinander in der Gastfamilie. Mhm. Und da werden die Betroffenen dann einfach integriert und sie bekommen Aufgaben, also zum Beispiel helfen sie dann im Haushalt mit.
0: Okay, also das genaue Gegenteil von dem, wie man sich eine klassische Betreuung dann irgendwie vorstellt. Mhm. Eigentlich denkt man ja eher an so geschlossene Kliniken und an Isolation.
1: Ja, genau. Also es kommt natürlich immer auf die Erkrankung an. Nicht in jeder Situation ist das Leben in so einer Gastfamilie möglich, aber für viele ist das eben eine echte Alternative. Und diese Form der Betreuung gibt es in Belgien tatsächlich schon seit dem Mittelalter.
0: Krass.
1: Und wird richtig gut von Betroffenen wie Thibaut zum Beispiel aufgenommen.
2: Es fühlt sich weniger nach Krankenhaus an. Ich werde medizinisch und psychiatrisch betreut, aber ich fühle mich auch wie in einer Familie. Ich leide unter Agoraphobie. Ich bin nicht gerne eingesperrt. Wegen der Agoraphobie wäre eine Einweisung nichts für mich.
1: Ja, also so kann man halt einfach noch besser auf die individuellen Bedürfnisse, wie bei Thibaut zum Beispiel, drauf eingehen.
0: Okay, eine richtige Therapie kann das Leben in einer Gastfamilie aber ja nicht ersetzen, oder?
1: Nee, das natürlich nicht. Also es ist kein Allheilmittel. Es braucht immer noch regelmäßige und vor allem professionelle Betreuung und so ein Gleichgewicht aus Freiheit und Sicherheit. Mhm. Außerdem ist so eine Betreuung ja auch abhängig davon, wie viele Gastfamilien sich bereit erklären, da mitzumachen. Also die bekommen eine Aufwandsentschädigung, aber ganz grundsätzlich ist die Teilnahme natürlich freiwillig.
0: Okay, ich check. Also trotzdem finde ich den Gedanken dahinter echt interessant. Mhm. Vielleicht hilft es Menschen mit psychischen Erkrankungen, wenn sie nicht ständig das Gefühl haben, dass sie anders sind. Und wer sich gerne mal anschauen möchte, wie genau diese Form von Betreuung funktioniert, Arte hat gerade eine neue Reportage dazu rausgeballert. Die heißt Belgiens Gastfamilien für psychisch Kranke. Die findet ihr in der Arte-Mediathek. Mhm.

Leute, Leute, Leute, 12 vor 10 schon. Ey, die Zeit vergeht echt schnell hier im Studio und es geht natürlich hier weiter im Programm mit richtig guter Musik. Ich persönlich bin ja voll der große Fan von richtig guten Features und wo gibt's natürlich bessere als hier in Cosmo, oder? Ja, ihr hört Cosmo, mein Name ist Arian und das hier ist Ezra Collective im Feature. Dabei ist Passalieu mit Only Love.

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1: 10 Uhr, ich bin Julian Cooper.
2: Und ich bin Sarah Batkowski. Wer mit der Bahn fährt, kennt's. Ständig gibt's irgendwelche Sperrungen. Und seit der Nacht gibt's wieder eine neue, besser gesagt zwei. Im Ruhrgebiet sind die Strecken zwischen Duisburg und Essen und zwischen Duisburg und Oberhausen komplett gesperrt.
1: Fernverkehrszüge werden über Wuppertal umgeleitet. In Duisburg und Oberhausen hält fast keiner mehr. Große Auswirkungen haben die Sperrungen auch im Regionalverkehr. Auf vielen RE- und RB-Linien fahren Ersatzbusse.
2: Auslöser für das Ganze sind Arbeiten am Autobahnkreuz Kaiserberg. Da werden Brücken abgerissen und deswegen kann die Bahn da nicht drunter durchfahren.
1: Die Bahn nutzt diese Zeit aber auch für eigene Projekte und Baustellen, zum Beispiel am Duisburger Hauptbahnhof und am Flughafen Düsseldorf. Die Sperrungen im Ruhrgebiet dauern 3 Wochen.
2: In der Ukraine sorgt ein Deal von US-Präsident Trump gerade für viel Ärger. Trump kauft eine riesige Menge Diesel von Russland, damit in den USA die Spritpreise runtergehen und wohl auch, damit seine Partei bei Wahlen in 3 Wochen gut abschneidet.
1: Ukraines Präsident Zelensky sagt, damit verdient Russland wieder mehr Geld und kann den Krieg gegen die Ukraine weiterfinanzieren.
2: Eine KI hat wieder Mist gemacht. Diesmal hat sie auf einer Polizeiseite falsche Hinweise zu einem ungelösten Mordfall geschickt und geschrieben, ich erinnere mich an jemanden.
1: Die KI war eigentlich nur in einem Test und sollte lernen, Aufgaben im Netz zu erledigen. In einem anderen Versuch schickte sie echte Visa-Anträge an das US-Außenministerium.
2: Auf Hawaii steht heute einer der härtesten Sportwettbewerbe der Welt an. Der Ironman heißt 4 Kilometer schwimmen, 180 Kilometer Radfahren und einen Marathon obendrauf.
1: Einer der Favoriten ist wieder der deutsche Patrick Lange. Er ist heute zum letzten Mal am Start.
3: Ich bin mir der historischen Chance eines 4. WM-Titels durchaus bewusst. Eine unfassbare Ausgangssituation für mich überhaupt, die Gelegenheit zu haben.
1: Um 18.20 Uhr unserer Zeit geht's für die Männer los, 10 Minuten später für die Frauen.
2: Und am Abend gab es auch wieder Fußball-Bundesliga nach der Länderspielpause. Dortmund hat gegen Bremen 2:2 gespielt.
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4: Ja, wir schauen nach NRW. In Köln und umzu gibt es gerade einen Mix aus Sonne und Wolken bei gerade 12 Grad. Hier und da könnte etwas Regen runterkommen, typisch herbstlich also. Auch Bremen zeigt sich herbstlich, gerade bei Temperaturen bis zu 12 Grad. Hier gibt es dann zum Nachmittag hin sogar einige Schauer. Und Berlin sieht aktuell eher freundlich aus, überwiegend sonnig. Über den Tag ein paar Minitropfen sind immer mal möglich, ebenfalls mit herbstlichen Temperaturen. Gerade sind wir bei noch angenehm 13 Grad.
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4: Okay Leute, Hand aufs Herz. Ist euch daheim schon kalt, Leute, und sind eure Heizungen schon an? Darüber sprechen wir nämlich gleich, weil wie wir alle wissen, diese Preise werden einfach immer gottloser. Nach ein wenig Musik geht's mehr Input dazu.

0: mit Lara Flöß hier in Kosmo mit Sexy Nana. Und spätestens seit dieser Woche haben wir gemerkt, der Herbst kann auch anders als nur golden sein mit viel Sonne und sehr krassen Temperaturen. Jetzt gerade vor allem merken wir das, nass und deutlich kühler als noch vergangenes Wochenende. Und je nachdem, wo und wie ihr wohnt, wird es dann auch in der eigenen Bude irgendwann spürbar kühler. Gleichzeitig ist aber auch Heizen teurer geworden. Und vielleicht wollt ihr auch aus Prinzip die Heizung noch nicht anschmeißen. Erzählt uns doch mal, wie geht ihr denn so mit den niedrigen Temperaturen um?
1: 2 Decken, Wärmflasche, einen Tee vorm Einschlafen und dann passt es meistens.
2: Ich werde dann schon bestimmte Räume ein bisschen heizen. Ich arbeite auch von zu Hause und dann geht es halt nicht anders.
1: Wärmflasche, Schal, Winterdecke auspacken.
0: Alle Tags auf jeden Fall nachvollziehbar. Ich habe alles auch schon durch. Besonders nachts, da hole ich schon Decke Nummer 2 und 3 raus.

0: Leute, spätestens seit der neuen Abnehmpille ist Gewichtsverlust wieder absoluter Trend auf Instagram und TikTok. Gefühlt tun es gerade alle, Hollywood ja sowieso. Ja, und dieser massive Hype macht den sozialen Druck für viele gerade unerträglich. So nach dem Motto, wer jetzt noch dick ist, ist selbst schuld. Gleichzeitig bekommen gerade Frauen, vor allem aus der Body-Positivity-Bubble, plötzlich harte Kritik, wenn sie abnehmen. Crossen-Reporterin Hannah Schmalen, jemand, der genau diese Kritik selbst zu spüren bekommen hat, ist die Creatorin Alina Friedrichs. Was wirft dir die Community denn jetzt genau vor?
1: Ja, die Body-Positivity-Influencerin Alina Friedrichs hat in den sozialen Netzwerken offen gezeigt, dass sie die Abnehmspritze benutzt. Es müssten jetzt ungefähr so 60 Kilogramm sein, die runter sind. Aha. Nach eigenen Angaben aus gesundheitlichen Gründen. Und das hat ihre FollowerInnen dann auch bewegt.
2: Mit dem Gegenwind, der jetzt so kommt aus der Community, habe ich ein bisschen auch mit gerechnet, weil ich vorher quasi gesagt habe, man soll sich so wohlfühlen, wie man ist. Aber das war ja, bevor ich quasi die Möglichkeit hatte, mit der Abnehmspritze abzunehmen.
1: Und dieser Gegenwind war heftig. Also zum Beispiel wurde auch in den Kommentaren sowas geschrieben wie Verräterin.
0: Okay, krass. Was steckt denn hinter den Vorwürfen? Das klingt ja fast schon so, als würde ihre Community es persönlich nehmen, dass Alina jetzt abgenommen hat.
1: Ja, total. Und hier ist auf jeden Fall ein tieferer Konflikt am Start. Nämlich, wann ist der Wunsch nach Gewichtsverlust meine eigene Entscheidung und wann befeuert er ein System, das dicke Menschen diskriminiert? AktivistInnen der Body-Positivity-Community kritisieren vor allem diesen medialen Umgang. Also wenn solche Abnehmgeschichten als reine Erfolgsstories abgefeiert werden, impliziert das im Umkehrschluss, Dicksein ist ein persönlicher Misserfolg. Und wenn dann noch prominente Vorbilder online sagen, sie nehmen aus gesundheitlichen Gründen ab, befeuert das einfach eine Schieflage. Das erklärt auch Ira Schumann. Sie ist Expertin für Gewichtsdiskriminierung.
3: Der Zusammenhang zwischen Gesundheit und Gewicht ist vermeintlich völlig klar. Also, ne, wir denken oft, dünn sein ist gesund, dick sein ist ungesund. Wenn wir uns aber anschauen, was es wirklich an Wissen dazu gibt, dann wird es sehr schnell viel unklarer, denn es gibt keine eindeutige Forschung dazu.
1: Ira sagt auch, dass diese Vorurteile einfach krasse Folgen haben. Also körperliche Beschwerden bei dicken Menschen werden zum Beispiel weniger ernst genommen, wenn sie dann beim Arzt sind, weil die Beschwerden halt meistens nur mit ihrem Gewicht in Verbindung gebracht werden.
0: Okay, das heißt, eine einfache Lösung gibt es für die Betroffenen in dieser Zwickmühle eigentlich so gar nicht. Was nehmen wir denn jetzt mit aus dieser krassen Debatte?
1: Ja, vor allem, dass Entscheidungen über den eigenen Körper so gut wie niemals in einem luftleeren Raum passieren. Das heißt, wenn wir uns entscheiden abzunehmen, sollten wir vielleicht kritisch hinterfragen, woher kommt eigentlich dieser Wunsch? Das eigentliche Problem ist natürlich die strukturelle Diskriminierung. Wir müssen einfach aufhören, Körper in besser oder schlechter einzuteilen.
0: Ja, ich check. Danke für deinen Input, Hannah. Das Thema Abnehmen ist einfach ziemlich komplex, das wissen wir alle. Irgendwo zwischen medizinischem Fortschritt und dem Druck, einem Schönheitsideal zu entsprechen. Aber mal davon abgesehen, niemand sollte sich für seinen Körper rechtfertigen müssen. Vor allem nicht online.

Mac Miller, Anderson .Paak mit Dang um kurz nach 11:30. Ihr hört Cosmo, mein Name ist Arian und ich wünsche euch einen schönen Samstag.

0: Und mal kurz mit Coco hier in Cosmo. Und jetzt sprechen wir über Leon Bridges, einem unserer Lieblings-Soul-Artists hier in Cosmo. Auf seinem neuen Album wagt er einige musikalische Ausflüge nach Brasilien oder Westafrika und bringt uns so nochmal den Sommer zurück. Marc Mühlenbrock hat es sich angehört und mit Leon Bridges darüber gesprochen.
1: Leon Bridges steht für Musik aus der goldenen Ära des Soul. Seine Songs retro, sein Outfit vintage. Das brachte ihm schon einen Grammy ein. Doch noch vor seiner Karriere als Musiker war Leon Bridges Tänzer, hat in seiner Heimatstadt Fort Worth, Texas sogar Tanzchoreografie studiert. Wanna watch you dance, get on your toes, a little romance,
2: lightning hose. Happiness Anytime is about me. Auf Happiness Anytime habe ich mein altes Selbst wiederentdeckt. Das Tanzen war meine erste Liebe, insofern schließt sich der Kreis. Ich wollte wieder mehr Bewegung auf der Bühne. Meine Shows sollen elektrisch werden und das ganze Publikum soll diesen Vibe spüren und mittanzen. The whole crowd just vibing and dancing to the music. You know I like it when you do it like that.
1: I'm not playing when you gon' call me back. Leon Bridges lädt auf seinem 5. Album zu einer abwechslungsreichen Dance-Party. Es gibt Funky Soul, Afrobeat und Bossa Nova. Für die federleichte Produktion hätte er wohl niemand Passenderes finden können als Josh Lloyd Watson und Lydia Kitto vom britischen Retro-Dance-Trio Jungle. We crossed paths
2: at a festival in Copenhagen. Wir sind uns auf einem Festival in Kopenhagen begegnet. Ich war immer ein Riesenfan von Jungle, von ihrer Musik, aber auch von der visuellen Komponente. Fast alle ihre Videos haben ja eine Tanzchoreo. Ich dachte immer, wie großartig es wäre, mit denen zusammenzuarbeiten. Als es dann geklappt hat, war es so, als wären wir schon ewig befreundet. Good friends that I had known forever.
1: Immer wieder, gerade zum Ende hin, schlägt Happiness Anytime melancholische Töne an. Dann merkt man, dass das Album aus einem Heilungsprozess heraus entstanden ist. In dessen Kern geht es um die Überwindung von Selbstzweifeln. You know, this album is like, it's a reflection of just self-love.
2: Dieses Album ist eine Reflexion der Selbstliebe. Viel zu oft mache ich den Fehler, mein Leben unter einem Mikroskop zu betrachten. Dabei springen mir all meine Fehler ins Auge. Hier geht's ums Loslassen. Ich wollte, dass das Album widerspiegelt, wie schön dieses Leben ist und wie dankbar ich bin. 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

0: Anytime feiert das Leben mit Songs zum Tanzen und mit etwas Melancholie, die daran erinnert, dass das Glück sehr vergänglich sein kann und dass man es genießen soll, solange es da ist.
1: Happiness Anytime, unser Album der Woche. Und aus dem Album gibt's jetzt Talk It Over von Leon Bridges hier bei Cosmo.

0: Post Malone, Swae Lee mit Sunflower hier in Cosmo. Und Gefühle zeigen ist für viele Männer gar nicht so leicht oder vielleicht sogar noch ein großes Tabu. Die Fashion-Brands Hot Boys Cry will jetzt genau das ändern, unter anderem mit sogenannten Cry-Sessions, bei denen Männer zusammenkommen, um über Emotionen zu sprechen. Aber wie viel echte Verletzlichkeit steckt eigentlich hinter diesem Hype um männliche Emotionen? Y-Kollektiv-Reporter Jan Stremmel hat mehrere dieser Cry-Sessions besucht. Jan, erzähl uns mal, was passiert bei so einer Cry-Session?
1: Cry-Sessions sind Treffen von Männern, die sich zusammen in kleinen Grüppchen setzen und über Dinge sprechen, die ihnen gerade schwerfallen. Über unterdrückte Gefühle, über Dinge, die sie traurig machen oder auch über Freundschaften.
0: Aha.
1: Also im Grunde genommen Männer, die sich ganz offen ihrer eigenen Verletzlichkeit stellen und manchmal auch dabei weinen.
0: Okay, du hast für die Folge jemanden getroffen, der seit mehreren Monaten sehr regelmäßig diese Sessions besucht. Wer genau ist das?
1: Ich treffe Jakob, der geht seit einem halben Jahr zu solchen Sessions, nachdem er eine ziemlich traumatische Trennung durchlebt hat. Und ihm bringen diese Treffen wahnsinnig viel. Und ich begleite ihn zu solchen Treffen und versuche von ihm zu erfahren, was genau das Besondere an diesen Treffen ist. Was ich spannend fand an Jakobs Geschichte ist, dass er sagt, dass er in seinem ganzen Leben noch nicht so viel geweint hat wie in den letzten paar Monaten.
0: Aha.
1: Und dass er sich wirklich ganz, ganz aktiv darum bemüht, alle Schleusen aufzumachen. Und ihm haben diese Cry-Sessions total dabei geholfen, da hinzukommen.
0: Interessant. Ja, und davon erzählt er in einer neuen Folge vom Y-Kollektiv-Podcast. Den findet ihr alle zwei Wochen mit neuen spannenden Geschichten in ARD Sounds. Also gerne mal reinschauen. Ihr hört Cosmo am Samstag.
2: Ich

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1: Es ist 11 Uhr, wir sind Lukas Haag
2: und Sarah Batkowski. US-Präsident Trump sorgt gerade mit einem umstrittenen Move für Schlagzeilen. Er hat gesagt, dass er riesige Mengen Diesel von Russland kaufen will, damit die Spritpreise in den USA runtergehen.
1: In der Ukraine kommt die Meldung nicht gut an. Präsident Zelensky sagt, damit verdient Russland wieder mehr Geld und kann so den Krieg gegen die Ukraine weiterfinanzieren.
2: Eigentlich haben viele Länder beschlossen, gerade nicht mit Russland zu handeln, so auch die USA. Es gab aber jetzt eine Ausnahme von Strafen gegen Russland, sodass ein Deal zwischen beiden Ländern doch möglich ist.
1: Trump will nämlich offensichtlich bei den Menschenpunkten. Im November sind in den USA Zwischenwahlen und die sind sowas wie eine Abrechnung mit dem Präsidenten und seiner Partei. Umfragen zeigen, dass Trump gerade ziemlich unbeliebt ist, vor allem wegen der hohen Preise, auch für Sprit.
2: Wer im Ruhrgebiet mit der Bahn unterwegs ist, muss teilweise umplanen. Seit gestern Abend sind zwei Strecken gesperrt, nämlich zwischen Duisburg und Essen und zwischen Duisburg und Oberhausen.
1: Fernverkehrszüge halten in Dortmund und Oberhausen fast gar nicht mehr und auch bei den Regios fällt viel aus und es fahren Ersatzbusse. Das Ganze soll 3 Wochen dauern.
2: An einem Berufskolleg in Olsberg im Sauerland ist heute Schule als Rekordversuch. Geplant ist die größte Unterrichtsstunde in Deutschland.
1: Zwei Lehrer unterrichten 1500 Schülerinnen und Schüler, gibt aber kein Mathe oder so, sondern gesprochen wird darüber, was sich am Berufskolleg ändern könnte.
2: Vor 1,5 Wochen ist ein Flugzeug fast abgestürzt auf dem Weg von Dubai nach Israel. Jetzt sagen Ermittler, das sollte wohl ein Selbstmordanschlag werden. Der Co-Pilot wollte die Maschine in den Flughafen in Tel Aviv crashen lassen.
1: Er hatte den Kapitän der Maschine angegriffen. Passagiere konnten eingreifen und verhindern, dass das Flugzeug abstürzt.
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3: Wir schauen erstmal nach Berlin. Da sieht es nämlich aktuell eher freundlich aus. Überwiegend sonnig über den Tag. Ein paar Minitropfen sind immer mal möglich mit herbstlichen Temperaturen. Gerade sind wir bei noch angenehmen 14 Grad. In Köln und umzu gibt es gerade einen Mix aus Sonne und Wolken bei gerade 13 Grad. Hier und da könnte etwas Regen runterkommen, typisch herbstlich also. Und auch Bremen zeigt sich herbstlich. Gerade bei Temperaturen bis zu 13 Grad. Hier gibt es dann zum Nachmittag hin sogar einige Schauer.
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3: Das bin ich. Schönen Sonntag wünsche ich euch. Ich meine Samstag.

0: Leute, die Frankfurter Buchmesse ist voll im Gange. Heute und auch morgen gibt es noch Lesungen, Gespräche und alles, was Literaturherzen höher schlagen lässt. Aber natürlich wurden auch schon wichtige Preise verliehen. Gestern zum Beispiel der Deutsche Jugendliteraturpreis. Ausgezeichnet wurde in verschiedenen Kategorien, unter anderem das beste Jugendbuch. Cosmo-Reporterin Katharina Mild, welche Geschichte hat die Jury denn besonders überzeugt? Erzähl uns mal.
1: Der Jugendroman Bajens der französisch-iranischen Autorin Delphine Minoui. Das Buch erzählt von einer 16-jährigen Iranerin, die während der Proteste 2022 ihr Kopftuch verbrennt und sich gegen die Unterdrückung von Frauen auflehnt. Und die Autorin war sehr bewegt, gerade weil der Preis von den Jugendlichen selbst kam. Wir hören mal rein.
2: Thank you so much. It's very moving. I think it's the best award ever. Young readers putting themselves under the skin of a young female teenager.
1: Und wenn wir uns die Liste der Nominierungen der Jugendjury anschauen, ist doch sehr auffällig, dass da sehr viele wichtige Themen unserer Zeit mit dabei sind. Ein Buch über Essstörungen, der Roman Please Unfollow, in dem es um die Schattenseiten des ständigen Präsentseins in sozialen Medien geht. Ein Buch über Migration und eins über Kinderarbeit in den Kakaoplantagen der Elfenbeinküste. Das zeigt doch, dass es offenbar doch auch viele Jugendliche gibt, die offen sind für solche oft als schwer geltenden Themen. Das sollten wir in den ganzen Debatten nicht vergessen.
0: Danke, Katharina. Ja, mega interessant auf jeden Fall, welche Themen junge Menschen bewegen und dass es heutzutage gerade auch diese komplexen Geschichten sind. Wer hätte es gedacht? Jugendliteratur ist eben nicht einfach auch mehr als nur Unterhaltung. Sie eröffnet nämlich neue Perspektiven. Umso schöner, wenn solche Geschichten dann auch noch ausgezeichnet werden.

0: Karol G mit Baby Wow hier in Cosmo. Und naja, es gibt so Menschen, die finden wirklich für alles einen Schuldigen. Selber sind sie aber nie schuld. Wir alle kennen so eine Person. Und dazu gibt es jetzt einen neuen Kinofilm. Lügen über meine Mutter heißt der. Und da treibt der Familienvater genau das auf die Spitze der Lächerlichkeit. Weil ab einem Punkt dreht sich zu Hause alles nur noch darum, dass seine Frau zu dick ist. Basiert da übrigens auf dem Bestseller von Daniela Dröscher. Und heute kommt der Film ins Kino. Cosmo-Filmfachfrau Alexandra Cosmo war schon drin und findet ihn super stark. Alex, erzähl mal, der Film spielt in den 80ern und es geht um eine Familie, deren Probleme alle ausnahmslos mit dem Gewicht der Mutter zu tun haben. Wie genau soll das funktionieren?
1: Ja, also Cornelias Mann, der meint, sie wiege zu viel. Deshalb wird er bei der Arbeit auch nicht gesehen. Seine Frau ist ja nicht vorzeigbar. Hm. Werner lässt wirklich keine Gelegenheit aus, Cornelia zu erniedrigen. Er fängt sogar an, sie zu wiegen. Ja. Und das passiert alles vor den Augen der Tochter, die sich zu Recht fragt, warum es in ihrem Haus eigentlich kein anderes Thema gibt als das Gewicht ihrer Mama.
2: Mama?
3: Ja?
2: Warum ist das wichtig, wie viel man wiegt?
3: Für deinen Papa. Für deinen Papa ist es wichtig.
2: Und warum?
3: Keine Ahnung. Ich glaube, weil er...
2: Er hat gesagt, weil das ungesund ist.
3: Ach, das hat er gesagt?
2: Ja, für die Gelenke und weil man sich dann nicht so gut bewegen kann.
3: Wenn er die Antwort schon weiß, wieso fragst du mich dann?
1: Ja, die kleine Ella gerät hier zwischen die Fronten, versteht aber schon als Kind, dass da irgendwas nicht stimmt. Sie schaut zu ihrer Mutter auf, sie findet sie hübsch, egal was der Papa sagt. Oder die Oma, denn auch Cornelias Schwiegermutter ist überhaupt gar keine Hilfe. Sie schikaniert sie, genauso wie es der Sohn tut und hilft ihr nicht bei der Betreuung von Ella, als Cornelia wieder arbeiten möchte. Sie hatte eben auch diese Vorstellung, wie eine gute Frau und Mutter zu sein hat, zu Hause, still und ja, auch schlank.
0: Ah, okay, also es geht auch um Schönheitsideale, aber eben auch um die Rolle der Frau. Du hast vorhin schon gesagt, dass im Vergleich sich erschreckend wenig geändert hat. In welchen Bereichen denn?
1: Ja, zum Beispiel was die Rollenverteilung angeht, was Care-Arbeit angeht, aber eben auch, wie der weibliche Körper auszusehen hat. Klar, das passiert heute irgendwie in anderer Form und auf anderen Plattformen, aber es ist immer noch Thema. Ganz spannend ist, wir sehen alles aus der Perspektive von Ella, also der Tochter. Und sie sieht alles einerseits durch ihre kindlichen Augen, andererseits ordnet sie aber wie eine Erwachsene alles ein und lässt dabei sogar Fakten mit einfließen, zum Beispiel, wie viele Frauen heute noch in finanziell abhängigen Beziehungen verstecken. Und dadurch wird die Brücke ins Heute geschlagen zur erwachsenen Ella, die vielleicht heute auch Kinder hat. Und Ellas Blick ist nicht wertend, weil sie eben noch ein Kind ist. Sie spürt aber sehr wohl, dass etwas nicht stimmt. Das wird dann zum Beispiel auch in dieser Szene deutlich, als Cornelia mit der Einschulung von Ella wieder anfangen möchte zu arbeiten.
4: Und wer passt auf Ella auf?
3: Naja, ich dachte eben mit dem Schulbeginn und vielleicht fragen wir mal Oma Martha.
4: Ein Kind braucht seine Mutter.
3: Sonst sagst du immer, ein Kind braucht andere Kinder. Was denn jetzt?
4: Jetzt hält sie sich wieder für besonders schlau.
2: Ist sie ja auch.
1: Ja, ist sie ja auch, sagt sie. Dieser Blick durch die Augen des Kindes ist das, was den Film erst so besonders macht und so berührend.
0: Okay, also es klingt ein bisschen heavy, also schon eher sehr heavy. Was macht ihn denn trotzdem sehenswert für mich?
1: Also Protagonistin Rosalie Thomas, sie hat das Drehbuch geschrieben und spricht auch in all ihren Interviews über die Aktualität des Films. Dadurch ist er sehr spannend und klar ist heute vieles hoffentlich wesentlich abgeschwächter, als wir es im Film sehen, aber die Themen sind halt noch da, wollen adressiert und im besten Fall wollen sie auch irgendwann mal gelöst werden. Ja. Nicht nur im Kleinen und in Beziehungen, sondern vor allem im System. Und der Film schafft es über einen konkretes Familiendrama etwas viel Größeres zu erzählen. Und gleichzeitig ist eben Lügen über meine Mutter auch eine sehr berührende Geschichte über die Liebe zwischen Mutter und Tochter, eine ganz besondere Beziehung, die total prägend ist und das hat mich dann auch sehr gecatcht.
0: Crazy. Ja, ich bin auf jeden Fall auch hooked. Aber das ist locker auch so ein Film, bei dem man sich so richtig aufregen kann. Lügen über meine Mutter heißt der. Und er läuft frisch in den Kinos hier in Germany.

Locked Out of Heaven von Bruno Mars hier in Cosmo um 11:30. Leute, jetzt kommt ein Track, den habe ich aktuell privat echt oft in Dauerschleife. Der ist zwar kurz und knackig, aber genau darum kann man den sich immer wieder geben, Leute. Ihr hört Cosmo und das ist Victony mit Slick.

0: Ein krasser Einschnitt in der deutschen Politik. Diese Woche wurde in Sachsen-Anhalt erstmals ein Politiker der AfD zum Landtagspräsidenten gewählt in ganz Deutschland. Und dann wurde in diesem Bundesland auch noch das sogenannte Institut für Remigration gegründet. Das habt ihr bestimmt schon im Feed gehabt. Das ist gerade ein fetter Diskussionspunkt. Und der rechtsextreme Aktivist Martin Sellner, der hat Ende August in Magdeburg dieses Institut geschaffen. Er betreibt schon länger so eine Einrichtung in Österreich. Und Cosmo-Reporter Lukas Tomaszewski hat uns diese Woche im Programm erklärt, was so eine Organisation bewirken kann.
1: Naja, sie kann erstmal ihre rassistische Ideologie der Remigration bestimmten Politikern als Plan präsentieren. Ganz wichtig zu wissen ist, jeder und jede kann wirklich so ein Institut gründen. Das klingt erstmal wahnsinnig ernst und wissenschaftlich, ist aber einfach mal kein geschützter Begriff.
0: Okay, und warum wird es genau in Sachsen-Anhalt gegründet?
1: Naja, die AfD hat genau dort die Landtagswahlen gewonnen und auch wenn sie bisher noch nicht die Regierung stellen kann, die Perspektive dafür ist da. Das erklärt Rechtsextremismus-Expertin Lea Locher.
2: Weil es natürlich eine Perspektive gibt, dass zum ersten Mal seit der Nazizeit Rechtsextreme staatlich finanziert werden könnten. Natürlich ist auch kein Zufall, dass derjenige, der den Wahlkampf gewonnen hat, Ulrich Siegmund in Sachsen-Anhalt, dass der auch 2023 bei dem Potsdamer Treffen dabei war.
1: Also bisher alles im Konjunktiv. Das besagte Institut ist aktuell wirklich nur spendenfinanziert, nicht aus öffentlichen Mitteln. Aber eines hat Sellner auf jeden Fall schon erreicht. Sein Begriff Remigration war ja 2024 noch total verpönt. Heute benutzt ihn die AfD ganz offen. Der Begriff wurde also normalisiert.
0: Krass. Was sagen denn NGOs da in der Gegend, die sich gegen rechts engagieren?
1: Ich habe mit David Begrich von Miteinander e.V. gesprochen. Der Verein setzt sich in Magdeburg für eine plurale Gesellschaft ein und arbeitet eben gegen Rechtsextremismus. David Begrich, der bezeichnet die Gründung dieses Instituts als strategischen PR-Coup Sellners. Einfach, weil gerade nach dem Wahlsieg der AfD die Aufmerksamkeit auf Sachsen-Anhalt liegt.
3: Sellner hat ein handlungsleitendes Interesse daran, sich interessant zu machen und noch viel wichtiger, interessant zu bleiben. Und interessant bleibt er natürlich nur, wenn er sozusagen sich auch in eine Aktualitätskonstellation bringt.
1: Begrich sagt, alleine, dass Medien über Sellner jetzt berichten über diese ominöse Institutsgründung, das ist schon ein Erfolg für ihn. Einfach gesagt, Sellner will sich über den Erfolg der AfD selbst bekannt machen.
0: Okay, also jetzt doch nichts als heiße Luft.
1: Naja, tatsächlich sagt Begrich, die Bedeutung dieses ominösen Instituts ist künstlich aufgeblasen. Wenn man da mit Fakten kommt, dann fällt es eher in sich zusammen.
3: Worauf sollte man den Fokus legen, wenn man sich denn schon mit der Frage beschäftigt, wo die extreme Rechte tatsächlich Politik macht, dann würde ich mich im Moment jedenfalls nicht so sehr mit Martin Sellner und seiner Ankündigungspolitik beschäftigen, sondern eher mit der Frage, ist die AfD in der Lage, eine Regierungsmehrheit für die Wahl des Ministerpräsidenten zusammenzubringen?
1: Das mediale Interesse ist auf jeden Fall schon mal da, aber bisher ist Sellners sogenanntes Institut für Remigration nicht viel mehr als ein Gespenst. Es ist juristisch in Stendal gemeldet, hat seinen Sitz angeblich in Magdeburg und die Geschäftsadresse in Chemnitz. Allein das ist ziemlich ungewöhnlich.
0: Crazy. Ja, viel Aufmerksamkeit, große Pläne, aber bisher ziemlich wenig dahinter. Kosser-Reporter Lukas Tomaszewski zu dem neuen gegründeten sogenannten Institut für Remigration. Mal sehen, was da noch kommt.

0: heizen. Irgendwann kommt der Moment auch für euch. Und vielleicht hattet ihr ihn diese Woche auch schon. Also bei mir ist die Wohnung zu Hause noch aus. Noch ist es warm genug im Haus. Auch wenn es draußen gerade ein bisschen deutlich kälter geworden ist. So. Aber je länger ich ohne Heizung auskomme, desto mehr Geld spare ich auch. Denn das Ganze ist mega teuer geworden. Und ich bin dann damit nicht alleine.
1: Ich überlege halt durch die Preise für Strom und Gas, dass es dieses Jahr auf jeden Fall eine andere Situation wird und die Politik federt uns nicht ab. Deswegen werde ich so lange wie möglich das nach hinten zögern.
0: Ja, und die Rechnung kommt dafür erst nächstes Jahr. Aber wie sieht's denn bei euch sonst aus? Heizung trotzdem an, obwohl die Preise so reinballern?
2: Ich habe überlegt, meine Heizung gestern anzustellen, aber bisher habe ich es noch nicht gemacht. Weil ich mir dachte, dass es ziemlich teuer ist und noch geht es mit Wärmflasche.
1: Ja, ich ziehe mal einen Pulli an in der Wohnung. Man muss ja nicht überall im T-Shirt rumlaufen.
3: Ich habe eine Wärmedecke, die man in die Steckdose steckt und dann ist es ganz warm und die ist auch sicher, die geht nachts aus. Ist total großartig.
0: Okay, Leute, ich brauche diese Wärmedecke.

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1: Es ist 12 Uhr, wir sind Lukas Haag
2: und Sarah Batkowski. Eine KI schickt der Polizei einen erfundenen Hinweis zu einem ungelösten Mordfall. Genau das ist in den USA passiert. Zuletzt hat KI immer wieder für Fails gesorgt. Diesmal geht es um das KI-Unternehmen Anthropic.
1: Über die Website der Polizei hat die KI den Hinweis geschickt, ich könnte Informationen zu dem Fall haben. Das Kontaktfeld blieb leer und die Angaben ergaben für die Polizei keinen Sinn. Sie stufte die Meldung als Spam ein und ermittelte nicht weiter.
2: Dann gab es noch einen anderen Vorfall. Die KI hat wohl 20 Visa-Anträge beim US-Außenministerium ausgefüllt und eingereicht. Die waren aber unvollständig und wurden deswegen nicht bearbeitet.
1: Das beides ist in Testläufen passiert. Schon in den letzten Wochen gab es verschiedene Pannen bei Testläufen, vor allem bei OpenAI. Beide Unternehmen trainieren gerade spezielle KI-Programme, die Menschen bestimmte Jobs im Alltag abnehmen sollen.
2: In den USA versucht Präsident Trump, seine Umfragewerte zu verbessern. Er hat einen Deal mit Russland gemacht. Er will hunderttausende Tonnen Diesel von da kaufen, um Spritpreise in den USA zu drücken.
1: Trumps Problem, in 3 Wochen sind Zwischenwahlen und seine Umfragewerte sind schlecht. Der Deal sorgt aber auch für Ärger. Der hilft Russland nämlich, den Krieg in der Ukraine zu bezahlen.
2: In Wesseling und Bornheim im Rheinland gilt gerade, Wasser aus dem Hahn nicht einfach trinken oder zum Zähneputzen nehmen. In einem Wasserwerk wurden Kolibakterien gefunden.
1: Die können starke Magenprobleme machen, deshalb soll das Wasser erstmal abgekocht werden, bis es eine Entwarnung gibt.
2: In Düsseldorf gibt es heute Reibekuchen für Lau, 10.000 Stück. Das Ganze ist gleichzeitig eine Spendenaktion für den Gute-Nacht-Bus. Der kümmert sich um obdachlose Menschen in der Stadt.
1: In der Fußball-Bundesliga hat Dortmund kurz vor Schluss noch die Führung verspielt. Gegen Bremen gab es am Ende ein 2:2. Nico Schlotterbeck sagt:
3: Ja, ist leider ärgerlich.
2: Besser lief es für die Fußballerinnen der Nationalmannschaft. Im Testspiel besiegten sie Australien mit 4:2.
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4: Wir schauen in den Norden. Bremen zeigt sich herbstlich, überwiegend bewölkt, gerade bei Temperaturen bis zu 14 Grad. Hier gibt es dann zum Nachmittag hin sogar ein wenig Regen. In Berlin sieht es aktuell eher freundlich aus, überwiegend sonnig über den Tag. Ein paar Minitropfen sind zwar immer mal möglich bei Temperaturen von noch angenehm 15 Grad. Und in Köln und Luzu gibt es gerade einen Mix aus Sonne und Wolken bei gerade 14 Grad. Hier und da könnten ein paar Tropfen runterkommen. Typisch herbstlich also.
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4: Leute, eine Stunde bin ich für euch noch im Studio. Danach heißt es auch für mich endlich Feierabend. Deswegen ballern wir die letzte Stunde für euch nochmal richtig raus. Das ist Update von Burner Boy.

0: Aloe Black mit Loving You is Killing Me hier in Cosmo. Und jetzt sprechen wir über einen Artist, den ihr vielleicht kennt, wahrscheinlich nicht mit diesem Namen, aber jetzt nennen wir ihn mal so. Es ist Alemán, der hat als Breakdancer angefangen. Heute ist er der angesagteste Rapper in Mexiko. Seine Musik steht für authentische Geschichten von den Straßen Mexikos. Beschreiben kann man die so. Es ist so ein Mix aus Latin, Trap und Boom Bap mit energiegeladenem Flow. Und thematisch geht es da meistens genussvoll ums Party machen, Konsum und Spaß haben. So auch in seinem neuen Song Ricky. Da erzählt, ja, ihr habt es wahrscheinlich schon erraten, Vega von zwanglosen Beziehungen zu Frauen. Die kommen und gehen ohne Gefühle und Bindung. Dabei stehen Feiern und ein ausgelassener Lifestyle auf dem Programm. Drama und komplizierte Gefühle werden gar nicht erst zugelassen. Es geht einfach um eine richtig gute Zeit. Wir hören rein, das ist Netong Vega mit Ricky.
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0: Wenn man krank ist, bedeutet das oft nicht nur, dass Körper oder Psyche nicht mehr mitmachen, auch das Sozialleben leidet häufig daran. Weniger Kontakte, vielleicht keinen Job mehr, keine feste Struktur im Alltag und irgendwann fehlen dann Menschen um einen herum. In Belgien gibt es aber eine Gemeinde, die genau das verhindert und das schon seit über 700 Jahren. Kosmo-Reporterin Melissa Kunkel, was genau läuft da anders?
1: Ja, da gibt es einfach für Menschen mit psychischen Erkrankungen die Möglichkeit, bei sogenannten Gast- oder Pflegefamilien unterzukommen. Also nicht einfach in einer geschlossenen psychiatrischen Einrichtung, sondern so mitten im Alltag und unter Leuten. Und das wird zum Beispiel so in der Gemeinde Lierneux gemacht. Mhm. Die Idee dahinter ist, dass psychische Betreuung man nicht nur beim Arzt bekommt oder in der Klinik, sondern dass das auch passiert, wenn man gemeinsam isst, wenn man was zusammen kocht und einfach allgemein durch das Miteinander in der Gastfamilie. Mhm. Und da werden die Betroffenen dann einfach integriert und sie bekommen Aufgaben, also zum Beispiel helfen sie dann im Haushalt mit.
0: Okay, also das genaue Gegenteil von dem, wie man sich eine klassische Betreuung dann irgendwie vorstellt. Mhm. Eigentlich denkt man ja eher an so geschlossene Kliniken und an Isolation.
1: Ja, genau. Also es kommt natürlich immer auf die Erkrankung an. Nicht in jeder Situation ist das Leben in so einer Gastfamilie möglich, aber für viele ist das eben eine echte Alternative. Und diese Form der Betreuung gibt es in Belgien tatsächlich schon seit dem Mittelalter.
0: Krass.
1: Und wird richtig gut von Betroffenen wie Thibaut zum Beispiel aufgenommen.
2: Es fühlt sich weniger nach Krankenhaus an. Ich werde medizinisch und psychiatrisch betreut, aber ich fühle mich auch wie in einer Familie. Ich leide unter Agoraphobie. Ich bin nicht gerne eingesperrt. Wegen der Agoraphobie wäre eine Einweisung nichts für mich.
1: Ja, also so kann man halt einfach noch besser auf die individuellen Bedürfnisse, wie bei Thibaut zum Beispiel, drauf eingehen.
0: Okay, eine richtige Therapie kann das Leben in einer Gastfamilie aber ja nicht ersetzen, oder?
1: Nee, das natürlich nicht. Also es ist kein Allheilmittel. Es braucht immer noch regelmäßige und vor allem professionelle Betreuung und so ein Gleichgewicht aus Freiheit und Sicherheit. Mhm. Außerdem ist so eine Betreuung ja auch abhängig davon, wie viele Gastfamilien sich bereit erklären, damit zu machen. Also die bekommen eine Aufwandsentschädigung, aber ganz grundsätzlich ist die Teilnahme natürlich freiwillig.
0: Okay, ich check. Also trotzdem finde ich den Gedanken dahinter echt interessant. Mhm. Vielleicht hilft es Menschen mit psychischen Erkrankungen, wenn sie nicht ständig das Gefühl haben, dass sie anders sind. Und wer sich gerne mal anschauen möchte, wie genau diese Form von Betreuung funktioniert, Arte hat gerade eine neue Reportage dazu rausgeballert. Die heißt Belgiens Gastfamilien für psychisch Kranke. Die findet ihr in der Arte-Mediathek.
2: Es fühlt sich weniger nach Krankenhaus an. Ich werde medizinisch und... Neu in

Verrückt. Kurz vor 1:30 schon. Eine halbe Stunde noch, Leute. Dann heißt es Feierabend für mich, zumindest hier in Cosbo. Nach der Sendung geht's für mich nämlich noch nach Hamburg für eine gute Stunde zu einer kleinen Convention, die Polaris nämlich. Das ist so eine Anime- und Gaming-Convention. Da habe ich ein paar Interviews, die abgedreht werden müssen. Ich hoffe einfach nur, dass Autoverkehr heute gütig mit mir ist. Aber so wie ich Hamburg kenne, besonders an so einem Samstag, schwierig. Work never ends, I guess. Zumindest manchmal. Euch wünsche ich trotzdem einen geilen Samstag, Leute.

0: Album erschienen, The Last Flower to Bloom heißt es, also die letzte Blume, die blüht. Kevin Frese aus dem Cosmo-Musikteam, was genau steckt hinter diesem Albumtitel?
1: Kofi Stone, der scheint ein Faible für Blumenmetaphern entwickelt zu haben. Sein Vorgängeralbum, das hieß All the Flowers Have Bloomed, alle Blumen haben geblüht, das klingt erstmal nach jemandem, der sich angekommen fühlt. Mit The Last Flower to Bloom stellt Kofi dieses Ankommen jetzt in Frage und deutet an, dass er wahrscheinlich nie ganz ankommt, sondern immer weiter wächst.
2: A man that looks at the world when he is 70 the same way he did when he is 20.
3: Wenn du mit 70 die Welt noch genauso siehst wie mit 20, dann hast du 50 Jahre verschwendet. Mit dem Alter verändert sich bestenfalls deine Perspektive. Du wirst reifer, offener und lernst anderen mehr Nachsicht und Verständnis entgegenzubringen.
2: Have an open mind and to give grace to people.
1: Ja, Nachsicht und Verständnis hat Kofi inzwischen auch sich selbst gegenüber. Das Gefühl, mit seiner Karriere später dran zu sein als andere, das war lange belastend für ihn. Heute findet er seinen Frieden darin, dass er genau dort ist, wo er sein soll, hat er mir erzählt.
0: Okay, viel Selbstakzeptanz also. Und der Sound, wie klingt denn The Last Flower to Bloom so?
1: Ja, das ist recht schnörkellos. Einflüsse aus Soul, R&B und Jazz harmonieren mit Lo-Fi, Hip-Hop-Beats. So entstehen luftige, unaufgeregte Songs, voll von Verletzlichkeit und Selbstermächtigung. Kofi mit Gardener Flow ist das. Ein doppeldeutiger Titel. Zum einen steht er für persönliches Wachstum, also Kofi als Gärtner, der seine Blumen hegt und pflegt. Zum anderen ist da seine Vorliebe für schnellere Flows.

0: Ja, hier im Song Ghost Flower singt Kofi den Refrain. Es geht um ein Date, das aus seiner Sicht ganz gut läuft. Die Stimmung ist locker, flirty und trotzdem ghostet ihn sein Crush danach. Um im Blumensprech zu bleiben, nicht aus jeder Knospe wird eine Blüte.
1: Ja, das sind irgendwie wahre Worte. Wie ist denn dein persönliches Fazit zum Album? Ist es empfehlenswert?
0: Ja, vor allem für Fans, ne, von reduzierten Beats und Conscious Rap. Mit The Last Flower to Bloom blickt Kofi zurück auf das, was er erreicht hat und ist gespannt, wie es weitergeht.
1: Ja, The Last Flower to Bloom, so heißt der Track, beziehungsweise das neue Album von Kofi Stone. Und daraus hören wir jetzt einen Song und zwar heißt der No Way.

0: So Leute, ich mache für heute Schluss. Daniel übernimmt hier gleich den Nachmittag für euch. Und ich wollte dich fragen, hast du so ein paar Tipps für mich, wie ich jetzt bei diesem kalten Herbstwetter so ein, ja, vielleicht nicht schnell erkältet werden kann?
1: Ja, es ist ja wirklich so, wenn du in der Bahn fährst oder so, alle sind schon am Husten, habe ich das Gefühl.
0: Ja.
1: So ging es mir nämlich auch und ich habe gestern so gedacht, ah verdammt, ich bin so am Kränkeln irgendwie schon. So gestern Abend kam das irgendwie so. Dann war ich noch mit einer Freundin verabredet und das war super, dass ich mich dann noch rausgetraut habe, weil wir waren in so einem geilen Ramen-Lokal.
0: Oh, cool.
1: Ne? Mag ich ganz gerne. Aber ich weiß nicht, wie es bei dir ist. Ich bin jemand, der nie so irgendwie scharfe Sachen bestellt. Es ist nicht so meine Welt. Du vielleicht schon, weiß
0: ja,
1: ich nicht.
0: Ja, oh, also das ist krass. Wenn du mich vor 7 Jahren gefragt hättest, ich hätte es gehasst, aber mittlerweile habe ich echt Geschmack dafür gefunden, so scharfes Essen zu essen.
1: Ich nämlich nicht, aber wenn man so merkt, man ist so ein bisschen am Kränkeln. Ja. Ich habe gestern ein bisschen schärfer bestellt, was immer noch, also, glaube ich, jetzt so für die Deutschen, für den deutschen Geschmack scharf ist, sage ich jetzt mal.
0: Yeah.
1: Und es hat so richtig gut durchgepustet. Ich möchte nicht in die Details gehen, aber wenn man so anfängt, im Gesicht auch ein bisschen rumzuschwitzen irgendwie, dann weiß man, jetzt gibt der Körper auch Dinge ab, die da nicht drin sein sollen. Und ich glaube, das hat den Unterschied gemacht, weil heute Morgen bin ich wieder richtig fit gewesen.
0: Ach krass, also ja, scharf, so. Scharfes Essen einfach?
1: Finde ich ja. Für mich ist es das.
0: Also weißt du, was ich kenne? Das Ding ist, du kennst ja Ingwer.
1: Ja.
0: Und das hat ja auch Schärfe tatsächlich.
1: Ja.
0: Und ich war überrascht darüber, weil ich tue mir das meistens immer in den Tee einfach mit Zitrone und das ist so quasi dieses Wundermittel, was einen hilft, wenn man irgendwie versuchen will, irgendwie durch diese Erkältung zu kommen oder überhaupt gar nicht in diese Erkältung reinzugehen.
1: Ja, ja, so Abwehr schon.
0: Mhm. Richtig, genau. Und ich glaube, das ist so das Ding, woran sich viele Leute halten sollten, finde ich persönlich.
1: Irgendwann kenne ich aber auch, mache ich auch manchmal.
0: Aber das habe ich auch erst seit kurzem erfahren und kennengelernt, weißt du?
1: Ja, ja.
0: Deswegen weißt du geflasht, so, boah, jeder sagt mir, er probiert das mit Ingwer.
1: Und das kostet auch nicht viel, man kann es einfach mal so auf Lager auch zu Hause haben.
0: Genau.
1: Ist nicht schlecht.
0: Es hält halt voll lange so, das ist überraschend. Also Ingwer ist so echt so das Wundermittel irgendwie für alles, habe ich das Gefühl.
1: Ich mache mir vielleicht nochmal so einen Ingwer-Tee jetzt gleich vor der Sendung. Könnte ich machen.
0: Ja. Also es lohnt sich auf jeden Fall. Ich werde mir auch gleich, wenn ich auf dem Weg ich fahre gleich nach Hamburg, by the way. Also ich habe ein paar Sachen
1: unterwegs. Ja, ja.
0: Ja, ja, genau. Und ich glaube, ich werde mir auch, bevor ich losfahre, werde ich mir einfach gleich einen richtig netten Tee machen und dann ziehe ich ab, ey. Aber ey, ich will nicht weiter quatschen, Leute. Ich wünsche euch auf jeden Fall eine schöne Sendung mit Daniel. Ich verabschiede mich. Ich wünsche euch einen wunderschönen Samstag und dann sieht man sich vielleicht irgendwann wieder oder hört man sich. Ja, genau.
1: Bestimmt. 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
1: Um 13 Uhr mit Lukas Haag.
2: Und mit Sarah Batkowski. In Polen ermittelt die Polizei gerade wegen zwei brutaler Messerangriffe an Schulen. Die Ermittler prüfen auch, ob möglicherweise eine Social-Media-Challenge dafür verantwortlich sein könnte.
1: Bis jetzt gibt es aber keine Anzeichen dafür. Allerdings passierten die Angriffe direkt hintereinander. Am Mittwoch hat ein 19-Jähriger an einer Berufsschule 9 Menschen mit einem Messer verletzt.
2: Am Donnerstag hat dann ein 15-Jähriger an seiner Schule einen Angriff gestartet. Eine Hausmeisterin wurde dabei getötet und 2 weitere Menschen verletzt. Dabei trug der 15-Jährige einen Helm mit Kamera, wahrscheinlich um die Tat zu filmen.
1: Die Polizei hat daraufhin eine große Razzia gestartet. Im ganzen Land wurden 50.000 Schulen kontrolliert. Dabei wurden 76 Leute festgenommen. Wer die sind und was ihnen vorgeworfen wird, hat die Polizei aber noch nicht gesagt.
2: In den USA hat sich wieder eine KI in einem Test selbstständig gemacht. Sie füllte bei der Einwanderungsbehörde mehrere Visa-Anträge aus.
1: Und meldete sich bei der Polizei. Da deutete sie an, Hinweise zu einem jahrealten Mordfall zu haben. Passiert ist in beiden Fällen nichts, weil die Angaben unvollständig waren.
2: Wer im Ruhrgebiet mit der Bahn unterwegs ist, muss teilweise umplanen. Seit gestern Abend sind da 2 Strecken gesperrt, nämlich die zwischen Duisburg und Essen und die zwischen Duisburg und Oberhausen.
1: Fernverkehrszüge halten in Duisburg und Oberhausen fast gar nicht mehr. Und auch bei den Regios fällt viel aus und es fahren Ersatzbusse. Das Ganze soll 3 Wochen dauern.
2: Heute Abend startet eins der härtesten Ausdauerrennen der Welt, der Ironman. Auf Hawaii heißt es, fast 4 Kilometer schwimmen, dann 180 Kilometer Fahrrad fahren und dann noch einen Marathon laufen.
1: 2 Deutsche spielen dabei eine besondere Rolle. Patrick Lange könnte das Rennen zum 4. Mal gewinnen. Der 19-jährige Tyler Smuda aus Bottrop ist der jüngste deutsche Teilnehmer.
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4: Es gibt immer mal wieder sonnige Momente im Westen und Nordwesten, wo aber ab und zu mehr Wolken dazu kommen und gelegentlich auch Regenschauer unterwegs sind. Im Osten Deutschlands habt ihr noch etwas mehr Sonne. Das Ganze bei maximal 17 Grad in Berlin, Bremen kriegt 14 Grad höchstens, Bielefeld 15 und auch in Köln 16 Grad.
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4: Und ich wünsche euch einen hervorragenden Mittag mit uns. Hallo!

0: Es ist Wochenende ganz offiziell und manchmal bleibt von einer anstrengenden Woche davor ja gar nicht so viel übrig, aber eine Erinnerung vielleicht an einen schönen kleinen Moment, der alles wieder wettmacht, die ganze Anstrengung. An der Uni hat Nathalie das zum Beispiel erlebt.
1: Gestern, als ich bei uns in der Spoka saß und mir der eine Kommilitonin einen Kaffee angeboten hat, war ich mega müde.
0: Ja, es sind manchmal so die kleinen Dinge, ne, die den Tag dann doch noch schön machen und auch nachhallen noch und man sieht, andere denken an einen. Was war sonst noch schön für euch diese Woche?
2: Der Durchbruch bei meiner Masterarbeit. Ich habe quasi den ersten Spatenstich gemacht und habe angefangen zu schreiben.
3: Ich hatte mehrere Momente, aber tatsächlich hier viel irgendwie mit Freunden auf dem Campus, Kaffee trinken. Wir waren bei einem Flunkyball-Turnier. Also eigentlich war es ganz schön.
4: Ich habe diese Woche mal einen Tag lang wirklich gar nichts gemacht. Einfach nur Serien geschaut. Ich glaube, das war so seit langem mal wieder so ein richtig schön entspannter Tag. Das war so der schönste Moment.
5: Ich war vor ein paar Tagen im Wald spazieren und das war super gut zum Runterkommen nach der ganzen Abgabephase und nachdem das alles fertig war, einfach mal wieder ein bisschen durch die Gegend zu laufen und ein bisschen runterzukommen. Ja.
0: Das kann ich mir vorstellen, das tut wirklich gut und es klingt aber bei euch auch nach ja, durchaus anstrengenden Tagen in der Woche davor. Also Shoutout an alle, denen es auch so ging, vielleicht, egal ob in der Uni oder im Job. Genießt jetzt unbedingt euer Wochenende. Hier ist Cosmo jetzt mit Stardust.

0: Cosmo hier, jetzt lernt ihr einen Ort bei uns kennen. Das könnte vielleicht euer neuer Lieblingsort werden, wenn ihr nicht gerade zu Hause oder auf der Arbeit seid. Und zwar die Bibliothek nebenan, als neuen, alten Freizeitort, ja? Sind wir vielleicht irgendwie viel zu selten mal vorbeigegangen und haben uns geguckt, was man dort alles machen kann. Und es gibt ja wirklich ganz herausragende Ideen, wie interessant Bibliotheken gestaltet sein können, sagt Cosmo-Buchkolumnistin Georgina Facunmoju. Die war nämlich gerade in der finnischen Hauptstadt Helsinki unterwegs und hat da eine wirklich ganz, ganz tolle Bibliothek gefunden.
1: OMG, das war die Zukunft. Utopia. Wir hier in Deutschland haben ja auch schon schöne Büchereien, aber das war Next Level. Stell dir einfach einen ultramodernen, minimalistischen Flachbau vor, wo es nicht nur Bücher und andere Medien auszuleihen gibt, sondern wo die Bevölkerung wirklich gestaltet und kreativ sein kann, und zwar zum Preis eines Bibliotheksausweises.
0: Also ich war schon ein paar Mal in Helsinki und weiß, die ist da im Stadtzentrum, ist sehr beliebt, aber ich war tatsächlich noch nie drin. Wie muss ich mir die Bibliothek konkret vorstellen?
1: Der gesamte zweite Stock sind Werkstätten und Coworking Spaces. Da gibt es Kursräume für Yoga oder Coaching. In einem anderen Raum wird gerade ein Interview geführt. Daneben zocken die Preteen Super Mario im Gaming-Bereich. Bandprobe im Tonstudio und ältere Damen malen Aquarelle. Und das alles gleichzeitig nebeneinander an einem random Donnerstagnachmittag. 7000 Menschen sollen jeden Tag in die Udi kommen. Stell dir das mal vor. Und ja, der Laden war proppevoll. Wahnsinn. Ich habe den Mund nicht zugekriegt.
0: Das glaube ich. Odi, so heißt die Bibliothek. Wie erklärst du dir das, dass die so beliebt geworden ist?
1: Von Anfang an ist die Bevölkerung beteiligt worden. Da wurden die BürgerInnen gefragt, was wünscht ihr euch von einer Bibliothek? Was braucht ihr? Und deswegen gibt es dort eben zum Beispiel auch eine Community-Küche, in der Leute gemeinsam kochen können. Richtig professionelle Podcast-Studios for basically free, mein absoluter Traum. Und natürlich kannst du, wenn du Hunger hast, auch noch günstig eine leckere Suppe essen. Du kannst ein Konzert anschauen oder das kleine Kino besuchen. Aber ja, ich höre jetzt auf, es ist einfach zu geil.
0: Da kann man ja eigentlich nur neidisch sein. Oder was nimmst du mit aus diesem Ausflug nach Helsinki?
1: Ja, ich bin richtig neidisch, das stimmt. Aber wie gesagt, ich finde auch unsere Bibliotheken machen einen richtig tollen Job. Auch wenn wir nicht das Glück haben, dass Millionen investiert werden in Gemeinschaft und Lesen. Aber am Ende kann das ja auch Inspiration sein. Was muss, was kann noch passieren? Was lockt noch mehr Menschen in die Bibliotheken? Was braucht es, damit auch hierzulande Bibliotheken sexier werden? Und vielleicht gar nicht so viel. In der Odi gibt es zum Beispiel schon seit der Eröffnung 2018 ganz viele Schachbretter im Erdgeschoss. An denen hat jahrelang niemand gespielt, aber das Angebot war da. Und als ich jetzt dort war, sah es aus, als würde gerade ein Schachturnier stattfinden. So viele unterschiedliche Leute saßen da, komplett vertieft. Also ich will damit sagen, es braucht manchmal nur kluge Angebote, gute Ideen und dann ziehen die Menschen auch nach.
0: Sie ist ein Vorbild und vielleicht ist sie auch eine der tollsten Bibliotheken Europas, und zwar in Helsinki. Das sagt unsere Kolumnistin Georgina Facunmoju in Cosmo. Aber man muss natürlich auch klar sagen, bei uns in Cosmoland gibt es auch gute Bibliotheken. Gerade jetzt beim Herbstwetter vielleicht mal wieder die Gelegenheit, eine auszuchecken.

0: Cosmo hier um 20 vor 2 und wie wollt ihr irgendwann mal bestattet werden? Ja, das ist jetzt nicht der klassische Smalltalk, weiß ich, aber das Thema betrifft uns alle, was mit uns nach unserem Tod passieren soll. Das wäre schon schön, wenn man es irgendwie mitbestimmen könnte, oder? Ungefähr 6,5 Millionen Musliminnen und Muslime leben in Cosmoland und viele von ihnen wissen genau, wie sie das gerne mitbestimmen möchten. Sie möchten nach islamischer Tradition bestattet werden, wie auch zum Beispiel die beiden hier, Medina und Saji.
1: Ich komme aus Marokko und ich bin in Marokko geboren. Wenn ich sterbe,

0: Bruder, verzeih mir, dass ich dich störe. Hast du kurz einen Moment? Es geht mir nur um heute.
1: Mehdi, 31 Jahre alt, hat ein islamisches Bestattungsinstitut in Lübeck. Die Tradition ist vielen Musliminnen und Muslimen wichtig, sagt er. Auch vielen Jüngeren, die hier leben.
0: Und wenn wir Verstorbene hatten, dann waren es vor allem die jüngeren Leute, die den Papa, den Onkel, die Mama vielleicht auch auf ihrem letzten Weg begleiten wollten. Wie begleitet wird, ist im Normalfall immer klar. Wir befinden uns immer im islamischen Rahmen. Und die jungen Leute vor allem möchten diese letzte Ehre eben mit erweisen. Dabei sein, mit anfassen, mit waschen, mit zu Grabe tragen.
1: Zur islamischen Tradition gehört die Bestattung ohne Sarg, nur in Tüchern. Und die rituelle Waschung.
0: Ja, man würde ganz normal Seifenwasser nehmen und erst einmal den gesamten Körper abspülen. Danach würde man dann quasi mit reinem Wasser die Gebetswaschung durchführen. Da würde man der Reihenfolge nachgehen, indem man zuerst die Hände macht. Danach würde man Mund und Nase machen und danach Gesicht, die Arme, dann den Kopf streichen und die Füße zuletzt.
1: Musliminnen und Muslime sollen nach dem Tod dazu möglichst schnell beerdigt werden. Stressig wird's, wenn in einem anderen Land bestattet werden soll. Das wird immer weniger, sagt Mehdi. Aber in etwa 4 von 10 Fällen organisiert er eine Auslandsüberführung. Oft in kurdische Gebiete der Türkei, in den Irak und nach Syrien.
0: Ja, also wenn der Anruf in der Früh kommt, dann muss es funktionieren. Weil Destinationen und Ähnliches nicht verwechselt werden dürfen und Frachtspeditionen natürlich dazu gebucht werden. Ja. Es ist unglaublich stressig, tatsächlich. Aber man macht es gern.
1: Jeder Tag erinnert Mehdi daran, dass auch er irgendwann sterben wird. Entspannter macht ihn das nicht unbedingt.
0: Also ich habe unglaubliche Angst. Die ganze Prozedur, die man vielleicht jahrelang mit anderen begleitet hat, wie findet das bei einem selbst statt? Und vor allem, was im Jenseits dann auf einen wartet. Wenn man hier ein gutes Leben geführt hat, erwartet uns ein gutes jenseitiges Leben. Und andersrum wieder natürlich nicht. Und welcher Mensch hat keine Fehler?
1: Islamischer Bestatter. Ein emotionaler Job, oft hektisch. Für Mehdi perfekt.
0: Wenn wir selber vielleicht auch schon mal jemanden verloren haben, dann wissen wir, dass man selbst eigentlich jemanden braucht, der einen fängt. Und diese Person bin ich tatsächlich sehr gerne.
2: Das sagt Mehdi, der als islamischer Seelsorger und Bestatter arbeitet und damit wichtige Arbeit leistet. Kein einfacher Job. Cosmo-Reporterin Astrid Wulff hat ihn vorgestellt.

Kosmos hier und jetzt für alle, die in Bremen unterwegs sind, einen exklusiven Konzerttipp, denn diese Musik, ja, die klingt ein bisschen experimentell, aber auch einzigartig. Das ist Jazz, Elektro, Hip-Hop und eine Menge an internationalen Sounds sind da auch noch drin. In der Musik vom schottischen Musiker und Producer Liam Shortall, bekannt auch als Corto Alto. Jetzt ist er auf Tour und sein einziges Konzert in Deutschland, das spielt er in der Kosmosstadt Bremen. Heute Abend im Theater Bremen mit einem Sound, in dem eine Menge Energie steckt und wo es viel zu entdecken gibt. Heute ab 21 Uhr im Theater Bremen. Tickets gibt es zum Beispiel noch an der Abendkasse. Und ich meine, ich finde, drin zu sitzen und diese Musik zu hören, während draußen das Wetter so richtig ungemütlich ist, kann ich mir sehr gut vorstellen für so einen schönen Herbstabend. Also, Corto Alto heute Abend in Bremen. Wünsche ich euch viel Spaß.

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1: Um 14 Uhr, hier sind Lukas Haag
2: und Sarah Bartkowski. Das Jugendwort des Jahres sorgt ja irgendwie immer für Gesprächsstoff. Dieses Jahr ist es Ragebait. Das hat der Langscheid Verlag gerade bekannt gegeben.
1: Ragebait hat mehr als 36% der Stimmen bekommen und hat sich damit gegen Peak und Crashout durchgesetzt, die noch in der Top-3-Auswahl waren. Wobei der Abstand zwischen Ragebait und Peak ist gar nicht so groß und auch Crashout hat fast 30% bekommen.
2: Abgestimmt wurde von Leuten zwischen 11 und 20 Jahren. Der Langscheid Verlag sagt, das knappe Ergebnis zeigt auch, dass alle drei Begriffe recht beliebt sind und offenbar auch oft genutzt werden.
1: Im Sommer sorgte auch der Begriff Mehrzweckeier für Diskussion. Das Wort hätte es in die Top 10 geschafft, wurde aber wieder gestrichen, weil es beleidigend war. Mehrzweckeier ist nämlich eine Abwandlung von Mehrzleckeier.
2: In Polen hat die Polizei 50.000 Schulen kontrolliert und über 70 Personen festgenommen nach zwei Messerattacken. Am Mittwoch hat ein 19-Jähriger an einer Schule Menschen verletzt. Am Donnerstag tötete ein 15-Jähriger eine Hausmeisterin.
1: Er trug dabei einen Helm mit einer Kamera. Die Ermittler vermuten, dass eine Art Social Media Challenge hinter den Angriffen stecken könnte.
2: In den USA versucht Präsident Trump, seine Umfragewerte zu verbessern. Er hat einen Deal mit Russland gemacht. Er will hunderttausende Tonnen Diesel von da kaufen, um Spritpreise in den USA zu drücken.
1: Trumps Problem, in 3 Wochen sind Zwischenwahlen und seine Umfragewerte sind schlecht. Der Deal sorgt aber auch für Ärger. Der hilft Russland nämlich, den Krieg in der Ukraine zu bezahlen.
2: Im Rhein-Erft-Kreis und im Rhein-Sieg-Kreis versuchen die Behörden rauszufinden, wie Kolibakterien ins Trinkwasser gekommen sein könnten. Seit dem Abend sollen Leute in Wesseling und Bornheim das Leitungswasser abkochen.
1: Das gilt auch schon für kleine Mengen wie zum Zähneputzen. Die Bakterien können Magenprobleme auslösen.
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3: Ein bisschen Sonne ist noch unterwegs, aber es gibt auch viele regnerische und einfach wolkige Momente gerade im Kosmoland. Wenn ich hier auf unsere Wetterkarte schaue, im Osten Deutschlands tatsächlich noch ein bisschen mehr Sonne gerade. Das Ganze bei 14 Grad höchstens in Bremen, 17 Grad bekommt ihr in Berlin, Bielefeld 15 Grad und auch in Dortmund 15 Grad.
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3: Und diese Frau ist noch diesen Monat mit Live-Konzerten in Köln und Berlin zu erleben. Das ist Alu Parks. Schönen Nachmittag.

0: Samstagnachmittag, ihr hört Cosmo und wahrscheinlich macht ihr nicht nur das. Radio hören ist ja selten das Einzige, was man im Moment gerade macht. Man macht meistens noch irgendwas nebenbei. Letztens habe ich hier in der Sendung mit Jan gesprochen aus Wuppertal und der hat sich bei uns gemeldet und gesagt, er ist gerade dabei, sich künstlerisch zu betätigen, gemeinsam mit seinen Kids. Die haben nämlich irgendwie gerade da was geknetet.
1: Ja, meine Tochter hat ein Krokodil geknetet, die große, und die kleine mischt eher Farben zusammen und guckt, ob sie den besten Braunton kreiert bekommt.
0: Wie das ausgegangen ist, was sie noch zusammengeknetet haben und ob sie den besten Braunton noch gefunden haben, das wissen wir nicht. Aber wir wissen dadurch, Cosmo ist mitten im Leben bei euch dabei. Das finden wir schön. 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

0: Samstagnachmittag, Musik von Lisa LeBlanc im Cosmo. 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Und eins von beiden sichere ich mir unbedingt. Das hat Stefan gesagt. Er ruft an aus Mülheim. Grüße dich, Stefan.
1: Ja, hallo, grüß dich.
0: Und du bist bald unterwegs, du bist bald auf Reisen, hast du uns erzählt. Wo soll's hingehen?
1: Ja, genau. Ich möchte im Februar nach Madagaskar wieder reisen. Ich war schon mal letztes Jahr im Frühjahr da und ja, es ist einfach so eine riesige Insel, quasi wie ein eigener Kontinent. Und dann habe ich beschlossen, mit meinen Freunden, die auch Wurzeln dort haben, da nochmal hinzureisen. Und das ist nächstes Jahr wieder der Fall.
0: Das heißt, das klingt so, als wäre das jetzt nicht einfach, ich sag jetzt mal, die Touri-Reise von der Stange, sondern ihr habt auch ein paar Insider-Tipps und Insider-Infos dann,
1: ja,
0: oder wie macht ihr das?
1: Genau, ich habe tatsächlich total das Glück. Also ein guter Freund von mir ist mit einer Madagaskerin verheiratet, die inzwischen auch in Deutschland lebt, aber natürlich dort noch Familie hat. Das heißt, ich habe quasi sie als Local, die alles für uns organisiert, alles für uns managt. Wir besuchen ihre Familie, reisen mit der Familie ein bisschen rum. Das ist natürlich mega cool.
0: Also wirklich auch so ein bisschen Verwandtschaftsbesuch dann letztlich, den man da macht. Das klingt total schön, gerade weil man dann auch ein bisschen mehr sieht natürlich. Nun sind wir aber nicht nur hier, um über deine Reisepläne zu sprechen. 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Willst du so eine Tasche haben? Dort passt so ein Laptop ganz gut rein, die kann man so umhängen. Oder darf es so eine Flasche sein? Was passt am besten? Was kommt mit auf die Reise?
1: Definitiv die Tasche wäre gut. Man kann nie genug Taschen haben, wenn man unterwegs ist und vor allem nach Madagaskar. Ich hätte nicht gedacht, dass man so viel Gepäck braucht. Deswegen ist eine Tasche das Beste und die beste Wahl für die Reise.
0: Ja, dann gibt's die auf jeden Fall für dich. Die ist bald unterwegs zu dir nach Mülheim und dann vielleicht auch bald unterwegs nach Madagaskar. Stefan, vielen Dank fürs
1: Anrufen. Ja, ich nehme sie mit. Ich nehme euch mit nach Madagaskar.
0: Und schick uns ein Foto von dir mit der Cosmo-Tasche auf Madagaskar. Unbedingt, da freuen wir uns.
1: Wird gemacht. Sehr cool. Danke euch.
0: Einen schönen Nachmittag für dich. Ciao, Stefan.
1: Jo, danke, euch auch. Ciao.

finde das krass, die meisten Songs von Bongisewe Mabandla, die wir in der Cosmo-Playlist haben, die haben einfach nur so was Schönes, Warmes. Und dieser hier hat irgendwie noch so ein bisschen was Technisches, finde ich. Klingt ein bisschen cooler. Auch nicht schlecht. Cosmo hier um 2:30 jetzt mit Jamiroquai. 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

0: Cosmo hier. Remigration. Vor ein paar Jahren wurde das zum Unwort gekürt. Ein Wort, das in rechten Kreisen besonders oft genutzt wird. Und in Sachsen-Anhalt wurde gerade das sogenannte Institut für Remigration gegründet vom rechtsextremen Aktivisten Martin Sellner. Das hat für viel Diskussionsstoff in den vergangenen Tagen gesorgt. Cosmo-Reporter Lukas Tomaszewski hat uns diese Woche in Cosmo erklärt, was so eine Organisation, so ein Institut für Remigration, wie es sich nennt, bewirken kann.
1: Naja, sie kann erstmal ihre rassistische Ideologie der Remigration bestimmten Politikern als Plan präsentieren. Ganz wichtig zu wissen ist, jeder und jede kann wirklich so ein Institut gründen. Das klingt erstmal wahnsinnig ernst und wissenschaftlich, ist aber einfach mal kein geschützter Begriff.
0: Klingt also auch offizieller, als es ist. Warum wird sowas jetzt gerade genau in Sachsen-Anhalt gegründet?
1: Naja, die AfD hat genau dort die Landtagswahlen gewonnen und auch wenn sie bisher noch nicht die Regierung stellen kann, die Perspektive dafür ist da. Das erklärt Rechtsextremismus-Expertin Lea Locher.
2: Weil es natürlich eine Perspektive gibt, dass zum ersten Mal seit der Nazizeit Rechtsextreme staatlich finanziert werden könnten. Natürlich ist auch kein Zufall, dass derjenige, der

0: Magdeburg für eine plurale Gesellschaft und ein und arbeitet eben gegen Rechtsextremismus. David Begrich, der bezeichnet die Gründung dieses Instituts als strategischen PR-Coup Sellners. Einfach, weil gerade nach dem Wahlsieg der AfD die Aufmerksamkeit auf Sachsen-Anhalt liegt.
1: Sellner hat ein handlungsleitendes Interesse daran, sich interessant zu machen und noch viel wichtiger, interessant zu bleiben. Und interessant bleibt er natürlich nur, wenn er sozusagen sich auch in eine Aktualitätskonstellation bringt.
0: Begrich sagt, alleine, dass Medien über Sellner jetzt berichten über diese ominöse Institutsgründung, das ist schon ein Erfolg für ihn. Einfach gesagt, Sellner will sich über den Erfolg der AfD selbst bekannt machen.
2: Dieses ganze Institut und so weiter, das ganze Drumherum ist also nicht mehr als eigentlich heiße Luft?
0: Naja, tatsächlich sagt Begrich, die Bedeutung dieses ominösen Instituts ist künstlich aufgeblasen. Wenn man da mit Fakten kommt, dann fällt es eher an sich zusammen.
1: Worauf sollte man den Fokus legen, wenn man sich denn schon mit der Frage beschäftigt, wo die extreme Rechte tatsächlich Politik macht? Dann würde ich mich im Moment jedenfalls nicht so sehr mit Martin Sellner und seiner Ankündigungspolitik beschäftigen, sondern eher mit der Frage, ist die AfD in der Lage, eine Regierungsmehrheit für die Wahl des Ministerpräsidenten zusammenzubringen?
0: Das mediale Interesse ist auf jeden Fall schon mal da, aber bisher ist Sellners sogenanntes Institut für Remigration nicht viel mehr als ein Gespenst. Es ist juristisch in Stendal gemeldet, hat seinen Sitz angeblich in Magdeburg und die Geschäftsadresse in Chemnitz. Allein das ist ziemlich ungewöhnlich.
2: Viel Aufmerksamkeit, große Pläne, aber es ist ziemlich wenig dahinter. Bislang Cosmo-Reporter Lukas Tomaszewski zu dem neu gegründeten sogenannten Institut für Remigration.

0: Ich finde, dieser Track hier im Cosmo von Shakira und Burna Boy, der ist noch ganz klar Sommer. Aber inzwischen ist Herbst, das müssen wir mal ganz ehrlich festhalten. Und jetzt, wo es auch ein bisschen kälter und ungemütlicher wird, da schmeckt auch das Essen gleich anders, oder? Und ich finde, manche Dinge, die man sonst nicht so isst, schmecken plötzlich auch doppelt so gut, oder? Was gehört für euch besonders zum Herbst dazu, wenn man sich ja richtig nochmal was Schönes gönnen möchte?
1: Also ich würde sagen, jede Form von Suppe, Kürbissuppe, ist der Klassiker. Ich glaube einfach, weil der Kürbis so sehr Herbst ist und weil es warm ist und einen von innen wärmt.
2: So was Schönes, Deftiges, ein Gulasch, das passt gut in den Herbst, finde ich, ja.
3: Kürbis im Ofen anstatt Kürbis in der Suppe esse ich gerne. Und Maronen esse ich sonst eigentlich auch nicht, aber im Herbst schon.
4: Ich esse gerne Nachtisch, weil es draußen so dunkel und trüb ist. Und dann ist was Süßes irgendwie ganz nett, um die Stimmung ein bisschen aufzuhellen. Eine Zimtschnecke zum Beispiel passt da ganz gut mit so Vanillesoße zum Beispiel.
5: Für mich gehört auch alles mit so Gebäck dazu. Also vor allem viel Sachen mit Zimt. Oder ich habe jetzt auch angefangen, Bananenbrot zu backen, was ich auch für die Saison ganz angenehm finde.

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1: Ob 15 Uhr mit Lukas Haack. Wir gucken auf eins der härtesten Sportevents überhaupt. Heute Abend startet der Ironman auf Hawaii. 3,8 Kilometer Schwimmen, 180 Kilometer Radfahren und am Ende noch ein Marathon. 42 Kilometer. Mehr von Sarah Batkowski.
2: Das alleine ist ja schon nicht ohne. Der Ironman auf Hawaii ist aber auch wegen des warmen und feuchten Klimas da sehr hart. Geschwommen wird im offenen Meer und da können Wellen und auch Quallen ein Problem sein. Insgesamt sind 8 deutsche Profimänner dabei, unter anderem Patrick Lange. Der hat schon 3-mal auf Hawaii gewonnen. Diesmal ist es sein letzter Ironman.
1: Der jüngste deutsche Teilnehmer heißt Tyler Smuda. Er ist 19 und kommt aus Bottrop. Zum ersten Mal seit 3 Jahren gehen die Frauen wieder direkt nach den Männern an den Start. Ein paar Minuten später. Deutsche Favoritin ist Laura Philipp. Sie hat 2024 gewonnen. Das Jugendwort des Jahres ist raus. Ragebait hat gewonnen. Knapp vor Peak und Crashout. Bei der Abstimmung werden 11- bis 20-Jährige befragt. Dahinter steckt der Langenscheid Verlag. Wäre es streng nach den Befragten gegangen, wäre Mehrzweckeier in der Top 10 gewesen. Der Begriff wurde aber gestrichen, weil er wie Mehrzweckeier klang. Wer im Ruhrgebiet mit der Bahn unterwegs ist, muss teilweise umplanen. Seit gestern Abend sind 2 wichtige Strecken gesperrt. Zwischen Duisburg und Essen und zwischen Duisburg und Oberhausen. Fernverkehrszüge halten in Duisburg und Oberhausen fast gar nicht mehr. Und auch bei den Regios fällt viel aus und es fahren Ersatzbusse. Das Ganze soll 3 Wochen dauern. In den USA hat sich wieder eine KI in einem Test selbstständig gemacht. Sie füllte bei der Einwanderungsbehörde mehrere Visa-Anträge aus und meldete sich bei der Polizei. Da deutete sie an, Hinweise zu einem Jahre alten Mordfall zu haben. Passiert ist in beiden Fällen nichts, weil die Angaben unvollständig waren. Seit gestern Abend läuft auch wieder die Fußball-Bundesliga nach der Länderspielpause. Dortmund hat gegen Bremen 2:2 gespielt und gleich ist dann Anpfiff für 2 weitere NRW-Clubs. Leverkusen spielt in Mainz und Paderborn zu Hause gegen Stuttgart.
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3: Ja, ziemlich grau gerade im Kosmoland. Zwar gibt's ab und an noch mal ein bisschen Sonne, aber eben oft auch Regenschauer oder einfach viele dicke Wolken. Gerade bei 16 Grad in Berlin. In Bremen und Köln habt ihr 15 Grad und auch in Castrop-Rauxel 14 Grad und Regenschauer. Ja, könnte gemütlicher sein heute. Macht das Beste draus.
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3: Und der wünscht euch einen schönen Nachmittag mit uns, jetzt mit Musik von Sekou, Dangerous Lover.

0: Cosmo hier und morgen kann dieser Song mal wieder auf die Playlist. Morgen am Sonntag ist nämlich Coming Out Day und ein Tag ist das, der Menschen Mut machen soll, die noch nicht als queer geoutet sind, das aber tun möchten. Da kann auch dieser Song vielleicht für die richtige Stimmung sorgen. Übrigens Fun Fact dazu. Diana Ross wollte den Song erst gar nicht aufnehmen, aus Angst vor Hass und Ablehnung. Denn der Satz "I'm coming out" wurde oder wird ja auch immer noch von Menschen genutzt, um der Öffentlichkeit mitzuteilen, ich bin Teil der queeren Community. Und Cosmo-Reporter Mirchan Jankelic, das kann ja ganz unterschiedlich ablaufen, wenn man sich outet.
1: Voll, das ist von Person zu Person unterschiedlich. Mal total friedlich, mal ist es total die Katastrophe, mal ein sehr langer Prozess oder zack, in 5 Minuten fertig. Cosmo-Hörerin Nur hat zum Beispiel Videos für TikTok gemacht. Sie möchte nicht erkannt werden, deswegen.
2: Ich habe zunächst einmal geoutet gehabt. Im Verlauf jedoch ist das so ein bisschen wieder. Die gehen jetzt davon aus, dass ich hetero bin, also dass sich da so einiges verändert hat. Genau. Ein bisschen komplizierter, also sozusagen Coming Out und dann wieder ein paar Schritte wieder zurück.
1: Genau, sie hat sich zunächst einmal geoutet und das dann quasi wieder so ein bisschen zurückgenommen. Also quasi coming in again, um Erwartungen gerecht zu werden.
0: Das klingt aber wirklich kompliziert. Vielleicht auch, wenn da so Druck hinter einem Coming Out steckt, das ist ja sehr oft der Fall, ne?
1: Total. Nur hat sich auch erstmal als bisexuell identifiziert. Der Druck, sich dann als lesbisch zu outen, kam auch über Social Media.
2: Coming-out-Video gab es auf jedem Kanal und genau, ich dachte dann, muss das bei mir anscheinend auch irgendwann passieren. Also sozusagen dieses being out and proud, das eine bedingt das andere, anscheinend muss ich das auch machen, damit ich zeige, dass ich stolz bin.
1: Für sie ist ein Coming-out mit diesem gesellschaftlichen Druck, sich quasi so richtig öffentlich outen zu müssen, einfach weil es von einem erwartet wird, etwas unnötig.
2: Ich kann selber entscheiden, wem ich das erzähle und seitdem ich so lieber geht es mir auch viel besser tatsächlich. Ich erzähle nicht jedem davon, nicht jeder muss es wissen. Und das ist auch fein, ich lebe ein super tolles Leben.
1: Und dieses Gegenstück zum Coming Out, sag ich mal, nennt sich Inviting In. Ich lade dich bewusst in meine Realität, Wahrheit und Leben ein und entscheide mich auch bewusst und selektiv dafür, was ich mit wem teile. Menschen, die sich für ein Inviting In entscheiden, behalten ja quasi die Macht über die Reaktion des Umfelds, weil ja eben selber entschieden wird, mit wem das eigene Queersein geteilt wird.
0: Jetzt hast du gerade schon den Begriff Inviting In verwendet, den man nicht so oft hört, oder?
1: Ja, der Begriff ist in Deutschland auch erst seit ein paar Jahren verbreitet und auch innerhalb der queeren Community etwas umstritten. Menschen wie zum Beispiel Nur sehen eher eine Möglichkeit, sich zu öffnen, ohne Angst haben müssen, jetzt irgendwie abgelehnt zu werden oder so. Queer-aktivistische Menschen aus dem globalen Westen vor allem sehen da aber eher einen Rückschritt und sagen, ja, das fördert doch nur, dass Menschen ihr Queersein weiter verheimlichen. Und wieder andere Menschen, wie Influencer-Person Die Hübsche, sagen zum Beispiel auf Instagram, dass Coming Out und Inviting In kritisch diskutiert werden sollten.
3: Bin ich denn überhaupt bereit dazu, Menschen in mein Leben einladen zu wollen? Vielleicht muss man sich den Zugang zum Leben eines anderen Menschen auch erstmal ein Stück weit verdienen.
1: Nähe zu Family und anderen entsteht nämlich nicht durch Coming Out oder Inviting In. Da gibt es wichtigere Faktoren.
0: Für viele queere Personen aus verschiedenen Kulturen kommt ein Coming Out manchmal nicht so in Frage. Und dann muss man sich auch für ein Inviting In explizit entschieden werden. Warum das so ist, darüber sprechen wir gleich weiter hier in Cosmo.

0: Cosma am Samstag mit Priya Rago, One-Way-Ticket um gleich 20 nach 3. Heute Samstag, morgen Sonntag und dieser Sonntag ist der Coming-Out-Day, ein Tag, um queeren Menschen auch ja, so ein bisschen Mut zu machen, sich ja, ein bisschen zu trauen, zu sich selbst zu stehen und den ganzen Struggle und Mut, den viele queere Menschen auch mit einem Coming-Out immer noch haben und brauchen, zu würdigen. Cosmo-Reporter Mihranjan Kellis, warum ist so ein Coming-Out oft so schwer?
1: Weil es gesellschaftlich nicht überall akzeptiert ist, queer zu sein. Es ist nicht die Norm, sage ich mal. Allein eine Ehe ist für gleichgeschlechtliche Paare ja nicht mal überall erlaubt. Nur in 39 Ländern geht das. 39 von 195, überleg mal. Aber auch in Deutschland trauen sich viele Queers nicht, sich komplett zu outen, so wie Cosmo-Hörerin Nurde zum Beispiel.
2: Ich habe aber auch aufgrund meiner Religion, auch meinem kulturellen Background, auch sehr viel gestruggelt und das war auch sehr viel mit Scham verbunden, ja alles.
1: Nurde möchte nicht erkannt werden, deswegen haben wir Stimme und Name geändert. Sie ist praktizierende Muslima, hat türkische Roots und lebt in einer komplett anderen Stadt als ihre Family, weil die eben nicht wissen sollen, dass sie lesbisch ist.
0: Das stelle ich mir schon ziemlich heftig vor, auch dass sie vielleicht deswegen auch woanders lebt. Sie hat jetzt gesagt, da ist viel auch Scham im Spiel. Wovor schämt sie sich?
1: Schon so ein bisschen die Tatsache, dass sie queer ist, zumindest ihrer Familie gegenüber. Viele aus ihrer muslimischen Community und Family haben nämlich überhaupt gar keine Berührungspunkte mit Queerness gehabt.
2: Meine Familie ist sehr konservativ. Bei denen besteht die Familie aus Frau, Mann und Kindern. Ne? Und so sehen das viele Menschen aus meiner Kultur oder aus Moscheen, wo ich aufgewachsen bin, auch.
1: Sie wurde da quasi reinsozialisiert in das Bild, dass Mann und Frau zusammengehören und damit bricht sie ja durch ihr Lesbischsein. Nicht alle Menschen aus ihrer Family und muslimischen Bubble denken so, aber viele.
0: Und das ist schon eine schwierige Situation, hört sich sehr kompliziert an und ist bestimmt auch, ich sag jetzt mal, so ein großes Gefühlschaos, wenn man dauernd irgendwas verheimlichen muss, das immer mitdenken muss auch, oder?
1: Wie sie sich neben ihrer Familie fühlt, das hat sie mir auch erzählt.
2: Sehr schlimm tatsächlich. Also die gehen davon aus, dass ich irgendwann auch einen Mann heirate. Und je älter man wird, desto mehr spürt man über die Ehe in meiner Familie. Aber ich kenne total viele Menschen, die auch so einen ähnlichen kulturellen Background haben wie ich. Bei denen ist es genauso. Also dieses ganze Leben, was ich mir hier aufgebaut habe, verheimliche ich ja auch so ein bisschen.
1: Sie hat sich in ihrer neuen Heimatstadt eine eigene, neue Community aufgebaut, geht arbeiten und lebt auch etwas diskreter mit ihrer Partnerin zusammen, abseits von Family. So ein Leben führen viele Queers, die Nurde auch kennt und mit denen sie befreundet ist.
0: Ich meine, so kompliziert das auch alles klingt, ich finde es auch irgendwie schön, dass sie diese Community auch für sich aufgebaut hat. Das ist ja auch irgendwie ein schönes Zeichen. Wir haben natürlich immer wieder über dieses Thema berichtet und jetzt auch gerade noch mal ein bisschen ausführlicher gesprochen. Wie schaust du auf dieses Thema ganz persönlich?
1: Bei mir war es tatsächlich etwas anders mit meinem eigenen Coming-out. Ich habe kurdische Roots und väterlicherseits habe ich auch ziemlich viele religiöse Menschen in der Familie. Deswegen hatte ich auch sehr viel Schiss von meinem Coming-out, weil ich selber total voll mit Vorurteilen war irgendwie. Meine Family hatte nämlich auch nur wenig Berührungspunkte mit anderen Queers. Dann habe ich es aber einfach gesagt mit 18 und niemand aus meiner Familie hat ein Problem damit, dass ich queer bin. Natürlich gab es auch den einen oder anderen Struggle, das möchte ich gar nicht damit sagen, aber meine Familie ist trotz Religion nicht besonders konservativ. Ich weiß, dass ich damit auch viel Glück hatte, aber mir hat das gezeigt, alles klar, queere Akzeptanz hat nichts mit Religion oder Kultur an sich zu tun, sondern wie Menschen damit umgehen oder es auslegen.
0: Also, zwei ganz verschiedene Arten haben wir gerade jetzt gehört, wie ein Coming-out mit religiöser Family ablaufen kann. Eindrücke zusammengestellt von Cosmo-Reporter Mihranjan Kellis. Danke dir.

0: Cosmo hier um kurz nach 3:30. 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

0: Männer, die über Gefühle sprechen und dann auch mal weinen dürfen. Ich spreche nicht über das, was vielleicht in einer offenen und guten Therapiesession passieren kann, sondern über das, was ein Modelabel anbietet. Das heißt Hot Boys Cry, und bei sogenannten Cry-Sessions kommen eben Männer zusammen, um über ihre Emotionen sich auszutauschen. Aber wie viel echte Verletzlichkeit steckt hinter diesem Hype um männliche Emotionen plötzlich? Y-Kollektiv-Reporter Jan Stremmel hat sich das gefragt für seine Podcast-Recherche zu diesem Thema, und er hat mehrere dieser Cry-Sessions besucht. Es klingt ein wenig absurd. Was passiert da? Das hat er uns erklärt.
1: Cry-Sessions sind Treffen von Männern, die sich zusammen in kleinen Grüppchen setzen und über Dinge sprechen, die ihnen gerade schwerfallen. Über unterdrückte Gefühle, über Dinge, die sie traurig machen, oder auch über Freundschaften. Also im Grunde genommen Männer, die sich ganz offen ihrer eigenen Verletzlichkeit stellen und manchmal auch dabei weinen.
0: Und das ist ja eigentlich ganz gut, darüber offen zu sprechen. Du hast für diese Podcast-Folge, die du produziert hast, jemanden getroffen, der seit mehreren Monaten regelmäßig diese Sessions besucht. Wer ist das?
1: Ich treffe Jakob, der geht seit einem halben Jahr zu solchen Sessions, nachdem er eine ziemlich traumatische Trennung durchlebt hat. Und ihm bringen diese Treffen wahnsinnig viel. Und ich begleite ihn zu solchen Treffen und versuche von ihm zu erfahren, was genau das Besondere an diesen Treffen ist. Was ich spannend fand an Jakobs Geschichte ist, dass er sagt, dass er in seinem ganzen Leben noch nicht so viel geweint hat wie in den letzten paar Monaten. Und dass er sich wirklich ganz, ganz aktiv darum bemüht, alle Schleusen aufzumachen. Und ihm haben diese Cry-Sessions total dabei geholfen, da hinzukommen.
0: Dann ist das natürlich erstmal ganz gut. Aber bei deinen Recherchen ging es auch um die Frage, ich sag jetzt mal, wie performativ diese Sessions sind. Wie ehrlich das ist, das ganze Projekt, was auch dahinter steht. Was nimmst du aus der Recherche mit?
1: Was ich vor allem mitnehme, ist, dass ich war anfangs sehr skeptisch, warum es unbedingt eine Klamottenmarke braucht, um Männern ihre Gefühle heranzuführen. Und ich habe aber im Laufe der Recherche verstanden, dass es einfach dieses ganz große Bedürfnis bei sehr, sehr vielen Männern gibt und dass es da einfach noch viel zu wenige Angebote gibt. Und wenn das jetzt im Moment nur mal eine Klamottenmarke füllt, dieses Bedürfnis, dann ist es auch nicht unbedingt schlecht. Also ich glaube, man muss die Gleichzeitigkeit akzeptieren von, ja, es gibt da Profitinteressen, aber es bringt auch wahnsinnig vielen Männern was. Und beides stimmt, beides kann nebeneinander existieren.
0: Dann denke ich vielleicht nochmal drüber nach. Trotzdem hatte ich auch so meine Vorbehalte, aber ihr könnt weiter einsteigen in das Thema rund um die Frage, wie sinnvoll solche Cry-Sessions sind, wenn eine Modemarke dahinter steckt. 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Unser Tipp für euch hier in Cosmo am Samstag. 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

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Ich merke gerade, wir sprechen viel über Männer gerade jetzt zum Ende dieser 15-Uhr-Stunde. Jetzt geht's nämlich um Männer, die starken Frauen nicht gewachsen sind. Im Song von Aya Nakamura.

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1: Um 16 Uhr mit Lukas Haack. Das Jugendwort des Jahres wurde gerade bekannt gegeben. Dieses Jahr ist es Ragebait. Das Rennen war allerdings ziemlich knapp. Mehr von Sarah Bartkowski.
2: Ragebait hat mehr als 36% der Stimmen bekommen und hat sich damit gegen Peak und Crashout durchgesetzt, die noch in der Top-3-Auswahl waren. Wobei der Abstand zwischen Ragebait und Peak ist gar nicht so groß und auch Crashout hat fast 30% bekommen. Abgestimmt wurde von Leuten zwischen 11 und 20 Jahren. Der Langscheid Verlag, der sagt, das knappe Ergebnis zeigt, dass alle drei Begriffe recht beliebt sind und offenbar auch oft genutzt werden. Im Sommer sorgte auch der Begriff Mehrzweckeier für Diskussionen. Das Wort hätte es in die Top 10 geschafft, wurde aber wieder gestrichen, weil es beleidigend war. Mehrzweckeier ist nämlich eine Abwandlung von Mehrzweckeier.
1: In Polen gibt es gerade eine Serie von Messerangriffen an Schulen. Heute gab es die dritte Attacke innerhalb weniger Tage. Insgesamt wurden mehrere Personen verletzt und eine getötet. Bei einem Angriff soll der Täter gefilmt haben. Ermittler prüfen deshalb auch, ob eine Online-Challenge dahinter steckt. Es gab Kontrollen an allen 50.000 Schulen in Polen und dabei 76 Festnahmen. In Rhein-Erft-Kreis und im Rhein-Sieg-Kreis versuchen die Behörden weiter rauszufinden, wie Kolibakterien ins Trinkwasser gekommen sein könnten. Seit dem Abend sollen Leute in Wesseling und Bornheim das Leitungswasser abkochen. Das gilt auch schon für kleine Mengen, wie zum Zähneputzen. Die Bakterien können Magenprobleme auslösen. Heute Abend startet eins der härtesten Ausdauerrennen der Welt, der Ironman. Auf Hawaii heißt es, fast 4 Kilometer schwimmen, dann 180 Kilometer Radfahren und dann noch einen Marathon laufen. Patrick Lange hat schon 3-mal gewonnen. Diesen Part des Rennens findet er am härtesten.
3: Gerade beim Marathon, wenn es ins Energy Lab runtergeht und dort in dieser Senke einfach die Hitze steht und du keine Zuschauer mehr hast, du einfach wirklich komplett alleine bist mit dir und deinen Gedanken, da kommt, glaube ich, die wirkliche Stärke dann raus.
1: Der jüngste deutsche Teilnehmer heißt Tyler Smuda und kommt aus Bottrop.
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4: In Berlin gerade noch mal ein paar sonnige Momente, so bei 16 Grad. In vielen anderen Teilen von Cosmoland gibt es viel Wolken und auch Regenschauer gerade. Das Ganze zum Beispiel bei bis zu 15 Grad in Düsseldorf. Bremen hat 14 Grad, da kam auch gerade noch mal ein bisschen Regen runter. Und in Köln sind es 16 Grad heute. Bisschen herbstlich also. Und ich kann schon sagen, so geht's auch morgen weiter.
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4: Schönen Nachmittag zusammen.

Demo. FK All Stars. In Reminiszenz an Rio Reiser. Halt dich an deiner Liebe fest. Oh yeah.

0: Cosmo hier und im Oktober ist doch eigentlich Orange die vorherrschende Farbe, oder? Jedenfalls, wenn ich irgendwie auf dem Markt unterwegs bin oder auch einfach im Supermarkt, denn da sind inzwischen immer mehr Kürbisse im Angebot und bald sind sie auch als Deko überall zu sehen. Aber kulinarisch ist das auch einfach sehr angebracht zu dieser Jahreszeit. Kürbisse sind ja irgendwie so auch so ein schönes Herbstessen. Findet ihr zum Beispiel auch?
1: Eigentlich absolut so alles mit Kürbis. Also so Kürbissuppe macht meine Freundin auch jetzt momentan gern und von daher, Kürbis ist so das Top-Notch-Essen, absolut. Sonst irgendwie gerade so ein Kaffee, so ein dunkler Kaffee, so richtig dieses Bittere noch zu den Regentagen, ist auch noch geil.
2: Auf jeden Fall Kürbissuppe und Kürbiskuchen und Kürbisbrot. Genau, einfach mit Kürbispüree so unter den Teig heben und ich mag das, weil es so ein herbstliches Gemüse ist, aber sehr vielseitig.
3: Zwiebelkuchen gab es immer bei meinen Großeltern und das ist halt einfach Hefeteig, das ist quasi Pizza mit nur Zwiebeln drauf. Ja.
4: Alles, was mit Kohl zu tun hat, weil das irgendwie auch so ein Anfang von Winter irgendwie ist und ich es einfach liebe. Zum Beispiel so geschmorten Kohl im Ofen oder in der Pfanne, sehr lecker.
5: Ganz klar eine Kürbissuppe, schön mit Kürbiskerne. Das ist die Essenz vom Herbst.
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0: Schönen Nachmittag für euch mit Olivia Dean hier in Cosmo. So richtig gut kochen, lecker kochen und zwar mit den Rezepten von Oma oder sogar mit Oma zusammen. Da scheint die Gen Z gerade ziemlich viel Lust drauf zu haben. Man sieht nämlich unter dem Hashtag Nonna-Maxing, das ist das italienische Wort für Oma, gerade viele Videos in den sozialen Netzwerken, wo junge Menschen irgendwie beim Backen, Kochen oder auch beim Stricken gemeinsam mit einer Oma unterwegs sind. Einfach, weil es auch eine entschleunigende und irgendwie auch schöne Aktivität ist. Klingt jedenfalls sehr wholesome. Und das Interessante ist, in Italien kann man sogar Aktivitäten buchen mit einer Nonna. Also Oma-Workshops quasi. Cosmo-Reporterin Judith Rubatscher hat so einen Workshop mal besucht.
1: Nonna Maresa wartet schon in der Tür und hat die Hände in die Hüften gestemmt. Die 78-Jährige trägt eine Föhnfrisur und ein Kleid mit riesigen türkisen Punkten drauf.
2: Bella.
1: Was hast du für tolle Augen? Komm her, mein Liebling. Willkommen bei Nonna Maresa. Die Oma küsst ihre Leihenkel, kneift sie in die Wange. Im Wohnzimmer Schränke mit Glasvitrinen, Gemälde in schweren Goldrahmen. Auf einer langen Holztafel stehen Mehl und Eier bereit. Auf die zeigt Nonna Maresa jetzt und plappert drauf los.
2: Nonna Maresa invece c'ha davanti 5 uova.
1: Eine Übersetzerin steht neben ihr, weil Nonna natürlich nur Italienisch spricht. Der Nachmittag bei Nonna kostet rund 100 Euro. Die Idee dafür stammt von Unternehmensgründerin Chiara Nicolanti. Sie selbst hat große Teile ihrer Kindheit bei der Oma verbracht und sagt, Omas tragen ein Wissen in sich, das uns dabei hilft, uns nicht zu verlieren in der heutigen Welt, die so schnelllebig ist. Immer mehr Menschen scheinen das ähnlich zu sehen. Die Online-Plattform Get Your Guide verzeichnet in den letzten Jahren einen Anstieg von 50% bei Buchungen von Reiseaktivitäten, die von älteren Personen geführt werden. Und auch, dass die Teilnehmer gerade immer jünger werden, beobachtet Chiara. Eine Gruppe von 20-Jährigen, die zu Oma kommt. Als ich das zum ersten Mal gesehen habe, war ich von den Socken und dachte, was machen die hier, warum sind die nicht in der Disco? Dann habe ich verstanden, die brauchen genau das. Inzwischen sind es fast 20 Omas, die bei ihr eingestellt sind. Wie Nonna Maresa, die der Gruppe in ihrem Wohnzimmer gerade zeigt, wie man den Teig für die Nudeln richtig ausrollt. Ich habe das Gefühl, mich zu verwirklichen. In unserem Alter, wenn du in Rente bist, sitzt du ja sonst den ganzen Tag nur mehr auf dem Sofa und schaust Fernsehen. Während Nellys Nudelteig perfekt auf dem Holzbrett liegt, sieht er von Mats eher runzelig aus. Von Nonna Maresa gibt's dafür einen strengen Blick. So einfach ist es dann doch nicht.
3: Dann willst du auch irgendwie wie Nonna machen und da fehlt dann schon irgendwie 50, 60 Jahre Erfahrung.
1: Mit Nonnas Hilfe klappt's am Ende doch. Der widerspenstige Teig verwandelt sich in weiche Verfalle mit Mandelpesto, die alle gemeinsam am großen Tisch essen.
2: Buon appetito!
1: Mats Freundin Nelly findet's
4: super lecker. Ich glaube, dass man sich noch mal mehr Zeit nehmen sollte, so solche Sachen auch selbst zu machen in Zukunft. Nicht einfach nur Pesto zu kaufen.
1: Mit viel Zeit und Ruhe etwas mit den eigenen Händen machen. Mats und Nelly hat Oma Maresa auf den Geschmack gebracht.
0: Und das Ganze passiert bei einem Nonna-Workshop in Italien. Da gibt's eine Menge von. Ja, es ist irgendwie auch eine Geschäftsidee. Aber ich finde, es klingt irgendwie auch sehr wholesome, oder?
5: Neu in Cosmo. Aus Belgien und Brasilien. Paraíso von Lost Frequencies.

0: Cosmo hier. Und wie wollt ihr denn irgendwann mal bestattet werden? Ich weiß, das ist jetzt nicht der klassische Smalltalk, aber das Thema betrifft uns alle, was mit uns nach dem Tod passieren soll. Das wäre ja auch irgendwie schön, wenn man das mitbestimmen könnte, oder? Ungefähr 6,5 Millionen Musliminnen und Muslime leben in Cosmoland und viele von ihnen wollen nach islamischer Tradition bestattet werden, wie zum Beispiel diese beiden hier, Medina und Saji.
1: Ich komme aus Marokko und ich bin in Marokko geboren. Wenn ich sterbe, ich muss islamisch bestatten werden. Das heißt, ich werde jetzt erstmal gewaschen worden und dann mit den Tüchern, diese drei weißen Tücher.
2: Es gibt bestimmte Sachen, die uns vorgegeben wurden, dass wir halt keine Feuerbestattung machen, sondern die Rituelle im Totentuch, dass wir so bestattet werden, dass wir halt mit der Richtung zu Mekka, also zur Kaaba eigentlich liegen müssen. Für mich ist es wichtig, weil ich bin Muslimin und mir ist schon wichtig, dass ich das halt sowohl in meinem Alltag als auch nach meinem Tod einhalten könnte.
0: Die beiden wissen also relativ genau, wie sie sich das vorstellen, was sie sich wünschen. Da braucht es natürlich auch jemanden, der dabei die beiden unterstützt oder generell Menschen unterstützt, die sich das so wünschen. Und jetzt lernt ihr nämlich Mehdi kennen. Der ist islamischer Seelsorger und Bestatter.
3: Assalamu alaikum, Marwan. Bruder, verzeih mir, dass ich dich störe. Hast du kurz einen Moment? Es geht mir nur um heute.
4: Mehdi, 31 Jahre alt, hat ein islamisches Bestattungsinstitut in Lübeck. Die Tradition ist vielen Musliminnen und Muslimen wichtig, sagt er. Auch vielen Jüngeren, die hier leben.
3: Und wenn wir Verstorbene hatten, dann waren es vor allem die jüngeren Leute, die den Papa, den Onkel, die Mama vielleicht auch auf ihrem letzten Weg begleiten wollten. Wie begleitet wird, ist im Normalfall immer klar. Wir befinden uns immer im islamischen Rahmen. Und die jungen Leute vor allem möchten diese letzte Ehre eben mit erweisen. Dabei sein, mit anfassen, mit waschen, mit zu Grabe tragen.
4: Zur islamischen Tradition gehört die Bestattung ohne Sarg, nur in Tüchern. Und die rituelle Waschung.
3: Ja, man würde ganz normal Seifenwasser nehmen und erst einmal den

0: Ja, also wenn der Anruf in der Früh kommt, dann muss es funktionieren, weil Destinationen und Ähnliches nicht verwechselt werden dürfen und Frachtspeditionen natürlich dazu gebucht werden. Ja, es ist unglaublich stressig tatsächlich. Aber man macht es gern.
1: Jeder Tag erinnert Mehdi daran, dass auch er irgendwann sterben wird. Entspannter macht ihn das nicht unbedingt.
0: Also ich habe unglaublich Angst. Die ganze Prozedur, die man vielleicht jahrelang mit anderen begleitet hat, wie findet das bei einem selbst statt? Und vor allem, was im Jenseits dann auf einen wartet. Wenn man hier ein gutes Leben geführt hat, erwartet uns ein gutes jenseitiges Leben. Und andersrum wieder natürlich nicht. Und welcher Mensch hat keine Fehler?
1: Islamischer Bestatter, ein emotionaler Job, oft hektisch. Für Mehdi perfekt.
0: Wenn wir selber vielleicht auch schon mal jemanden verloren haben, dann wissen wir, dass man selbst eigentlich jemanden braucht, der einen fängt. Und diese Person bin ich tatsächlich sehr gerne.
2: Cosmo-Reporterin Astrid Wulff hat Mehdi getroffen, der als islamischer Seelsorger und Bestatter arbeitet und damit wichtige Arbeit leistet. Bestimmt kein einfacher Job.

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1: Happiness Anytime, so heißt unser Album der Woche in Cosmo. Das kommt von Leon Bridges, einer unserer Lieblings-Soul-Künstler. Seinem aktuellen Album macht er ein paar Ausflüge, musikalischer Art, sag ich mal, nach Brasilien oder zum Beispiel auch nach Westafrika und bringt uns damit auch nochmal so ein bisschen den Vibe aus diesen Ländern. Denn der Titel ist auch Programm, das passt auch sonst gut zum Style der ganzen Musik. Es geht so ein bisschen in die tanzbare Richtung, Happiness Anytime eben. Leon Bridges fühlt sich damit total angekommen, sagt er.
2: You know, this album is like, it's a reflection of just self-love.
3: Dieses Album ist eine Reflexion der Selbstliebe. Viel zu oft mache ich den Fehler, mein Leben unter einem Mikroskop zu betrachten. Dabei springen mir all meine Fehler ins Auge. Hier geht's ums Loslassen. Ich wollte, dass das Album widerspiegelt, wie schön dieses Leben ist und wie dankbar ich bin.
1: Happiness Anytime, der Titelsong von diesem Album von Leon Bridges. Den gibt's jetzt in Cosmo und mehr Infos zu ihm und zu dem ganzen Album findet ihr natürlich wie immer auf unserer Homepage beim Album der Woche cosmoradio.de.

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1: Um 17 Uhr mit Denise Potzkay. In Polen gab es erneut einen Messerangriff an einer Schule. Eine Schülerin wurde mit Schnittwunden ins Krankenhaus gebracht. Es ist schon der dritte Messerangriff in Polen in dieser Woche. Die Ermittler hatten zwischenzeitlich auch geprüft, ob möglicherweise eine Social-Media-Challenge dafür verantwortlich sein könnte. Mehr von Sarah Bartkowski.
2: Bis jetzt gibt es dafür aber keine Anzeichen. Allerdings passierten die Angriffe direkt hintereinander. Am Mittwoch hat ein 19-Jähriger an einer Berufsschule 9 Menschen mit einem Messer verletzt. Am Donnerstag hat dann ein 15-Jähriger an einer Schule einen Angriff gestartet. Eine Hausmeisterin wurde dabei getötet und 2 weitere Menschen verletzt. Dabei trug der 15-Jährige einen Helm mit Kamera, wahrscheinlich um die Tat zu filmen. Die Polizei hat daraufhin eine große Razzia gestartet. Im ganzen Land wurden 50.000 Schulen kontrolliert. Dabei wurden 76 Leute festgenommen.
1: Das Jugendwort des Jahres ist diesmal Ragebait mit 36%. Dahinter kommen Peak und Crash Out. Organisiert wird die Abstimmung vom Langenscheid Verlag. Einreichungen, die beleidigend sind, werden aussortiert. Diesmal zum Beispiel Mehrzweckeier, eine Abwandlung von Mehrzleckeier. Das ging bei einer Demo gegen den Wehrdienst viral. Im Rhein-Erft-Kreis und im Rhein-Sieg-Kreis versuchen die Behörden herauszufinden, wie Kolibakterien ins Trinkwasser gekommen sein könnten. Seit dem Abend sollen Leute in Wesseling und Bornheim das Leitungswasser abkochen. Das gilt auch schon für kleine Mengen, wie zum Zähneputzen. Die Bakterien können Magenprobleme auslösen. Und wir gucken noch auf die Zwischenstände in der Fußball-Bundesliga. Von den NRW-Vereinen ist Leverkusen gerade zu Gast in Mainz. Die Leverkusener sind schon früh in Führung gegangen. Mainz konnte vor der Pause dann ausgleichen. In der zweiten Halbzeit steht es jetzt 4:2 für Leverkusen. Außerdem steht es bei Union Berlin gegen Elversberg noch 0:0. Augsburg führt 2:1 gegen Bayern München. Dann haben wir noch Paderborn 0:1 gegen Stuttgart. Und zum Schluss noch den TSG Hoffenheim. Der führt 2:1 gegen den HSV.
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3: Gerade gibt es noch mal einige sonnige Momente, so zwischendurch zum Abend hier in Cosmoland. Es kann aber auch immer wieder noch Schauer geben heute. Aktuell habt ihr in Bremen 13 Grad, Berlin 16 Grad, Gelsenkirchen 12 Grad und auch in Köln 16 Grad. Es ist ein bisschen herbstlich heute schon und so wird es auch morgen weitergehen.
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3: 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Das ist Luisa in Cosmo. Schönen Nachmittag.

dass man mal eine bestimmte Person gar nicht mehr so richtig aus dem Kopf kriegt, aber eigentlich nicht mehr an sie denken will, das kennen bestimmt viele, dieses Gefühl. Karol G hat das zum Thema eines aktuellen Songs gemacht. Hier ist sie mit Baby Wow.

0: Jetzt lernt ihr in Cosmo einen Ort kennen, das könnte euer neuer Lieblingsort werden, wenn ihr nicht gerade zu Hause seid oder auf der Arbeit abhängt. Und zwar einfach die Bibliothek um die Ecke, denn Bibliotheken können eigentlich ein ziemlich cooler Freizeitort sein und müssen nicht verstaubt oder langweilig sein. Ein sehr, sehr gutes Beispiel für eine coole Bibliothek hat Cosmo-Buchkolumnistin Georgina Facon-Mojo gerade kennengelernt. Nicht bei uns in Deutschland, sondern in Finnland, in der finnischen Hauptstadt Helsinki. Da war sie unterwegs und hat uns darüber schon in Cosmo berichtet. Du hast eine tolle Bibliothek gefunden, haben wir sie gefragt. Die Odi, so heißt die, das war mega.
1: OMG, das war die Zukunft. Utopia. Wir hier in Deutschland haben ja auch schon schöne Büchereien, aber das war Next Level. Stell dir einfach einen ultramodernen, minimalistischen Flachbau vor, wo es nicht nur Bücher und andere Medien auszuleihen gibt, sondern wo die Bevölkerung wirklich gestaltet und kreativ sein kann, und zwar zum Preis eines Bibliotheksausweises.
0: Ich war ja selbst auch schon ein paar Mal in Helsinki und ich weiß, dass die ziemlich zentral im Stadtzentrum ist und sehr beliebt ist, aber ich war noch nie drin in der Odi. Wie muss ich mir diese Bibliothek vorstellen?
1: Der gesamte zweite Stock sind Werkstätten und Coworking Spaces. Da gibt es Kursräume für Yoga oder Coaching. In einem anderen Raum wird gerade ein Interview geführt. Daneben zocken die Preteens Super Mario im Gaming-Bereich, Bandprobe im Tonstudio und ältere Damen malen Aquarelle. Und das alles gleichzeitig nebeneinander an einem random Donnerstagnachmittag. 7000 Menschen sollen jeden Tag in die Odi kommen. Stell dir das mal vor. Und ja, der Laden war proppevoll, Wahnsinn. Ich habe den Mund nicht zugekriegt.
0: Das glaube ich. Wie erklärst du dir das, dass Bibliotheken oder speziell eben diese Bibliothek so wahnsinnig beliebt ist bei den Leuten? Was macht die richtig?
1: Von Anfang an ist die Bevölkerung beteiligt worden. Da wurden die BürgerInnen gefragt, was wünscht ihr euch von einer Bibliothek? Was braucht ihr? Und deswegen gibt es dort eben zum Beispiel auch eine Community-Küche, in der Leute gemeinsam kochen können. Richtig professionelle Podcast-Studios for basically free, mein absoluter Traum. Und natürlich kannst du, wenn du Hunger hast, auch noch günstig eine leckere Suppe essen. Du kannst ein Konzert anschauen oder das kleine Kino besuchen. Aber ja, ich höre jetzt auf, es ist einfach zu geil.
0: Man muss sagen, das ist jetzt, wie erwähnt, eine Bibliothek in Finnland. Das heißt, können wir, nachdem du uns jetzt von diesem Trip erzählt hast, einfach nur neidisch auf die Leute in Helsinki sein oder können wir da auch noch ein bisschen mehr draus mitnehmen?
1: Ja, ich bin richtig neidisch, das stimmt. Aber wie gesagt, ich finde auch unsere Bibliotheken machen einen richtig tollen Job. Auch wenn wir nicht das Glück haben, dass Millionen investiert werden in Gemeinschaft und Lesen. Aber am Ende kann das ja auch Inspiration sein. Was muss, was kann noch passieren? Was lockt noch mehr Menschen in die Bibliotheken? Was braucht es, damit auch hierzulande Bibliotheken sexier werden? Und vielleicht gar nicht so viel. In der Odi gibt es zum Beispiel schon seit der Eröffnung 2018 ganz viele Schachbretter im Erdgeschoss. An denen hat jahrelang niemand gespielt, aber das Angebot war da. Und als ich jetzt dort war, sah es aus, als würde gerade ein Schachturnier stattfinden. So viele unterschiedliche Leute saßen da, komplett vertieft. Also ich will damit sagen, es braucht manchmal nur kluge Angebote, gute Ideen und dann ziehen die Menschen auch nach.
0: Also vielleicht eine der tollsten Bibliotheken in Europas ist in Helsinki, sagt unsere Kolumnistin Georgina Facon-Mojo. Aber auch bei uns im Cosmoland gibt es ja viele gute Bibliotheken. Man muss sie nur mal auschecken und sich vielleicht auch ein bisschen beteiligen. Kann man jetzt ja gut machen bei dem Herbstwetter. Vielleicht eine gute Gelegenheit, mal wieder in die Bibliothek zu gehen.

Kosmos hier mit Musik von Pongo und jetzt von Bob Marley und Lauryn Hill. Turn your lights down low. Um 5:30. Schönen Abend für euch.

0: Cosmo hier jetzt mit einem Klassiker des deutschen Hip-Hops.
1: Ich hoffe, die Radiosender lassen diese Platte spielen, denn ich bin kein Einzelfall, sondern einer von vielen.
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0: Fremd im eigenen Land von Advanced Chemistry, Hip-Hop-Pioniere aus Heidelberg sind es, oft mit politischen und sozialkritischen Texten. Und damit die Hip-Hop-Kultur, die dahinter steht, auch dort regional lebendig bleibt, gibt es seit 2025 die Heidelberger Hip-Hop-Kulturtage. Aha. Seit Donnerstag läuft die zweite Ausgabe. Kevin Frese aus dem Cosmo Musikteam sieht sich in Heidelberg um für uns. Und hat in Cosmo schon berichtet, was da genau passiert.
3: Bis Sonntag gibt es Ausstellungen und Lesungen, Stylewriting, also Graffiti und Breakdance-Battles. Samstagabend gibt es mit der On-in-On-Hip-Hop-Party dann das große Conscious-Rap-Highlight. Mit dabei sind Main Concept aus München, Bocca Flocha aus Mexiko-Stadt oder die queere Rapperin Lena Störfaktor aus Berlin.

0: Ja, Gäste aus aller Welt sind bei den Kulturtagen vertreten und natürlich auch die lokale Szene.
1: Warum findet das Ganze in Heidelberg statt? Nimm uns da nochmal mit.
0: Ja, Rap kam in den 80ern durch US-Soldaten nach Heidelberg. Torch und Tony L. von Advanced Chemistry waren davon fasziniert. Sie gehörten zu den ersten, die auf Deutsch gerappt haben. Und Tony L. ist heute einer der Organisatoren.

0: Hip-Hop-Archiv mit aufgebaut und erklärt die Bedeutung von Oral History.
1: Wenn jemand ein Artefakt kriegt ohne Kontext, was die Hip-Hop-Kultur angeht, dann sind das Codes und die Geschichten der Personen, die dann den Kontext geben, sind wie die Schlüssel, um diese Artefakte verstehen zu können.
0: Bis Sonntagabend läuft zum Beispiel ein Community-Projekt. Dort können die Leute ihre alten Hip-Hop-Flyer und Plakate digitalisieren lassen und ihre persönlichen Geschichten dazu erzählen. So soll das Archiv wachsen und ja, damit die Grundlage für weitere Hip-Hop-Forschung.
2: Schön, wenn das so weiter gefeiert wird und die Geschichte auch bewahrt wird. Die Heidelberger Hip-Hop-Kulturtage laufen noch bis morgen und da gibt es eine Menge zu entdecken. Viele Events da sind auch kostenlos. Klingt also nach einem ganz schönen Event. Und jetzt geht's im Kosmos mit Musik weiter, die mit Hip-Hop ehrlicherweise nicht so viel zu tun hat. Das ist nämlich hier aus der Geschichte des ESC. Mahmoud Soldi aus Italien. In periferia fa molto caldo.

Cosmo am Samstagabend bis hierhin mit Daniel Kehler. Ich gebe gleich ab an den Cosmo Selector, wünsche euch noch einen hervorragenden Abend mit uns. Und jetzt habe ich noch Kendrick Lamar und SZA für euch.

0: Meet Liam Shortle, alias Corto Alto.
1: Corto Alto is my project.
0: Inspiriert von alten Familienfotos und gemacht mit Musikern aus aller Welt.
1: Funk, Soul, Jazz, Hip-Hop and stuff like that.
0: Bei Corto Alto darf alles zusammenkommen. Corto Alto und Band.
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0: Hier zu ihrem einzigen Deutschlandkonzert. Heute live im Theater Bremen. 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